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1: Ja, und vor allen Dingen, was mich so beeindruckt ist, wie die mal eben so eine Zahl von 1 Billion Euro aufrufen an neuen Schulden. Und ich bin mir relativ sicher, dass den meisten Menschen überhaupt die Dimension von 1 Billion gar nicht klar ist. Und da habe ich mal ein schönes Beispiel gefunden. Und zwar ist es tatsächlich so, dass 1 Million Sekunden 11,57 Tagen entsprechen. Ja, also anders gesagt, 11,57 Tage haben 1 Million Sekunden. Bei 1 Milliarde Sekunden sind es schon 31,7 Jahre. Also 31,7 Jahre bestehen aus 1 Milliarde Sekunden. So, und jetzt kommt's. Hast du irgendeine Vorstellung, wie viele Jahre 1 Billion Sekunden sind?
2: 1 Billion Sekunden?
1: Mhm.
2: Ja, da sind wir im Tausenderbereich, ne?
1: Ja, ein bisschen mehr noch, im fünfstelligen Tausenderbereich, nämlich 1 Billion Sekunden entsprechen in etwa 31.688 Jahren. Und das muss man.

0: sich tatsächlich auf der Zunge zergehen lassen.
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1: Aber auch Obama ist natürlich ein verehrter, wie soll ich ihn ausdrücken, Mensch von Leuten, die wirklich Heiliger, nicht weiterdenken. Ja. Also Obama predigt sozusagen über den menschengemachten Klimawandel, dass der Wasserspiegel um 7 Meter steigen wird. Und seine nächste Aktion, also nicht geredet, sondern die Tat, ist, dass er sich für $14 Millionen in Martha's Vineyard ein Haus am Strand kauft. Und das passt eben für mich nicht zusammen. Und es gab Situationen, ich durfte Hillary Clinton mal persönlich die Hand schütteln, zusammen mit Senator McCain. Und ich kann dir sagen, ich bin so ein bisschen auch auf Karma und möchte viele Dinge mit eigenen Augen sehen. Da kann man fühlen, dass diese Menschen mehr als kalt sind.
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1: Computer sind verschwunden. Zwei Laptops. Sie sind dann irgendwie ein paar Tage wieder aufgetaucht.
2: Ja, sind wieder da.
1: Aber die waren nicht mehr in dem Tresor, wo sie hätten sein sollen, sondern bei dem Mitarbeiter irgendwo im Schrank.
2: Es wird für das alles eine harmlose Erklärung geben. Und vertrauen Sie nur den offiziellen Verlautbarungen.

0: 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Das US-Gesundheitsministerium unter Robert F. Kennedy Jr. plant eine offizielle Injury Table mit wissenschaftlich anerkannten Covid-19-Impfschäden. Diese Liste soll Betroffenen den Zugang zu staatlichen Entschädigungen erleichtern, indem für bestimmte Erkrankungen ein ursächlicher Zusammenhang mit der Impfung vermutet wird. Bisher müssen Geschädigte den Kausalzusammenhang in jedem Einzelfall beweisen. 99% der Anträge wurden bislang abgelehnt. Bekannte und bereits belegte Nebenwirkungen, die wahrscheinlich auf die Liste kommen, sind unter anderem Myokarditis, Perikarditis, vor allem bei jungen Männern nach mRNA-Impfstoffen, anaphylaktische Reaktionen sowie Thrombosen mit Thrombozytopenie und das Guillain-Barré-Syndrom nach Vektorimpfstoffen. In Deutschland wird weiterhin jeder Zusammenhang versucht zu vertuschen und die Betroffenen werden sich meist selbst überlassen. Außerdem liegt in Deutschland die Verjährungsfrist für Impfschäden bei 3 Jahren. Die KI-Euphorie bekommt einen heftigen Dämpfer. Ein weltweiter Ausverkauf bei Chip-Aktien lässt die Börsen runterrauschen. Besonders Tech-Werte gerieten am Donnerstagabend massiv unter Druck und zogen gleich die wichtigsten Aktienindizes mit nach unten. Auslöser des Rückschlags waren ausgerechnet die Chip-Aktien, zuletzt die größten Gewinner an den Börsen. Der Chip-Herstellerindex Philadelphia Semiconductor sackte um 4,3% ab. Kurios. Selbst starke Geschäftszahlen der Produzenten konnten die Anleger nicht beruhigen. Apple hat Nvidia dann am Freitag als wertvollstes börsennotiertes Unternehmen der Welt abgelöst. Der Börsenwert des iPhone-Konzerns lag im US-Handel zeitweise bei rund 4,88 Billionen US-Dollar. Der Wechsel zeigt, dass Anleger ihre milliardenschweren Wetten auf künstliche Intelligenz derzeit neu bewerten. Nach Ansicht von Bundesumweltminister Carsten Schneider wird das Thema Wasser unterschätzt. Künftig werden wir ernsthafte Konflikte um Wasser haben, auch in Deutschland, sagte der SPD-Politiker dem Spiegel. Deutschland war bisher ein wasserreiches Land, aber das ändert sich gerade, fabuliert der Politiker. Der Deutsche Landkreistag verteidigte kommunale Einschränkungen. Hitze- und Trockenperioden nehmen in vielen Regionen zu. In solchen Situationen müssen auch private Komfortverbräuche, etwa das Befüllen von Pools, kritisch hinterfragt werden, sagte Präsident Achim Brötel den Funke-Zeitungen. Kritiker meinen, dass es auch hier nur um Geld geht. Bayern hat mit dem Wassercent den Anfang gemacht. In Zukunft wird noch mehr Geld mit Wasser erpresst, heißt es. Solange die Mainstream-Medien den Politikern nach dem Mund reden, wird ein großer Teil der Bevölkerung die Geschichte vom Wassermangel tatsächlich glauben, meint die Opposition. 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
1: Mit der Entscheidung oder mit der Erfindung der Verwertung der Kohle hat die Menschheit einen Riesensprung gemacht und sich von der Abhängigkeit von natürlichen Energien befreit. Markus Krall hat es mal so schön vor kurzem gesagt.

0: gemacht. Wir hatten einen Erntefaktor von Energie, wenn wir im Mittelalter waren, von etwa 3 bis 5. Wir sind in den Wald gegangen, haben Holz geschlagen, haben das verbrannt, haben mit dem Verbrennen unsere Wohnung geheizt und unser Essen gekocht und so weiter und haben die Tiere gefüttert, die dann entsprechend die Mehrarbeit geleistet haben. Aber immer so im Faktor 3 bis 5. Mehr war es nicht. Mit der Kohle sind wir auf etwa einen Faktor 15 gekommen, 15 bis 20, vielleicht sogar 25. Mit der elektrischen Energie, mit den Kraftwerken sind wir bei 25, 30. Mit der Kernenergie sind wir bei 100.
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1: Wir werden von klein auf programmiert, das als die einzige Wahrheit, die Medien als das goldene Kalb zu sehen, ja, um das wir herumtanzen. Und wir haben das Gefühl, dass das diejenigen sind, die uns sagen, was Moral ist, was richtig ist, was falsch ist, weil wir nicht an uns selbst arbeiten, weil wir unser Bewusstsein nicht geschärft haben. Und das Ziel eines jeden, laut Sokrates, ist, diesen Weg des Philosophen hinzulegen, ja, zu eigenen Schlüssen zu kommen. Ja, egal, was die Konsequenzen sind. Und das wollte ich nur mal einbringen.
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1: Ja, was ich sehr schräg fand, dass in den letzten drei Jahren viele Leute plötzlich bereit waren, aufgrund von Prognosen ihre Freiheit aufzugeben.
2: Ja, massiv.
1: Generationen davor haben für diese Freiheit, die wir eigentlich genießen, haben eigentlich ihr Blut gelassen und sich auch dafür eingesetzt, gekämpft.
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1: 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Die britische Regierung startet eine große Resilienzkampagne und ruft die Bevölkerung auf, lang haltbare Lebensmittel, Wasser, Medikamente und Kurbelradios zu bevorraten. Gleichzeitig kündigt sie für 2027 die größte Heimatschutzübung seit Jahrzehnten an. Offiziell wird alles mit russischen Cyber- und Sabotagegefahren begründet. Die Regierung aktualisiert zudem das alte War Book aus dem Kalten Krieg. Kritiker und Experten sehen darin jedoch vor allem Vorbereitungen auf innere Unruhen und gesellschaftliche Konflikte. Die russische Bedrohung diene als politisch bequeme Begründung, um Maßnahmen wie Bevorratung, Infrastrukturschutz und gesamtgesellschaftliche Mobilmachung zu rechtfertigen, ohne die tiefen inneren Spaltungen, niedriges Vertrauen in die Politik, Polarisierung, demografischer Wandel, offen zugeben zu müssen. Kernbotschaft? Die Regierung bereitet sich und die Bevölkerung auf schwere Störungen der Grundversorgung vor. Begoña Gómez, die Ehefrau des spanischen kommunistischen Ministerpräsidenten, muss sich nach einer Gerichtsentscheidung wegen Einflussnahme und Veruntreuung vor Gericht verantworten. Ihre Verteidigung hatte beantragt, die Anklage fallen zu lassen. Zwar wurde einer von drei Korruptionsvorwürfen verworfen, doch die Hauptanklagepunkte bleiben bestehen. Ministerpräsident Pedro Sánchez nahm Gómez in Schutz und erklärte, Begoña Gómez ist unschuldig. Er bezeichnete das Verfahren als politisch motiviert und von rechtsextremen Gruppen initiiert. Aktuelle Justizstatistiken deuten auf eine hohe Verurteilungsquote in vergleichbaren Fällen hin. Das Strafmaß kann von 6 Monaten bis zu 8 Jahren Haft reichen. Laut einer Infratest-DiMAP-Umfrage für den RBB ist die Linke mit 22% derzeit stärkste Kraft in Berlin. Die CDU legt nach dem Kandidatenwechsel von Wegner zu Evers auf 20% zu. Die SPD liegt abgeschlagen bei 12% und die AfD bei 16%. Berlin könnte damit das zweite von der Linken regierte Bundesland werden. 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
1: Ungefähr 2 Monate nach Kriegsbeginn hat die Frau dieses großartigen Staatsschauspielers und Präsidenten in Kiew Modefotos gemacht für die Modezeitschrift Vogue in den Trümmern des Krieges vor ausgebrannten Panzern. Modefotos, die dann mit teurem Geld verkauft wurden. Und da bin ich ganz schlicht, genauso wie als Merkel die deutsche Fahne am Wahlabend dem Generalsekretär aus der Hand gerissen hat und als hätte man die Pest. Alles diese kleinen Dinge. Und da muss ich denken, wo leben wir denn eigentlich?
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1: Wer Zweifel hat an der Korrektheit des Wahlvorganges, möge sich durch eigene Präsenz in den Wahllokalen wenigstens für seinen persönlichen Bereich ein eigenes Bild machen. Hingehen, gucken, teilnehmen, Ergebnisse kontrollieren, den Wahlhelfern über die Schulter schauen, Listen durchsehen. Das ist ausdrücklich so ermöglicht. Mhm. Jeder hat das Recht dazu. Wir müssen nicht orakeln über irgendwelche Fälschungen oder Nichtfälschungen, sondern wer hier Besorgnisse hat. Es gibt so viele, die Zweifel haben an der Richtigkeit des Wahlvorganges. Dann geht in Dreiteufelsnamen am Wahlsonntag nach 18 Uhr in die Wahllokale, in eure Wahllokale und nehmt an der Auszählung der Stimmen teil.
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1: Dass man ein großes Angstszenario zeigt, medial auch befeuert. Und das ist natürlich, wenn wir es anwenden auf Krieg, es wird wohl nicht, ist meine Prognose, meine persönliche, ich rede ja auch mit meiner Mama drüber, die den Krieg noch teilweise miterlebt hat, denn es gab Kriege in der Vergangenheit, man darf jetzt nicht irgendwie so tun, immer wenn ich mit Leuten spreche, da kommt nichts und da passiert nichts, die machen nichts und so. Ich bin der Meinung, es werden tatsächlich Bomben fallen, wenn sie ein System abräumen wollen, wird es nicht ohne gehen, das heißt also, die Leute müssen in die schlimmste Angst aller Zeiten kommen, aber sie werden eben nicht alles flächendeckend bombardieren, sondern es wird ein paar Plätze geben, so wie Bergamo, Madrid und
2: also eine Show, wie du
1: würdest es als Show bezeichnen? Genau das gleiche Muster abgefahren werden. Auch die Ukraine ist ja ein solches Muster. Also die Angstgenerierung ist sozusagen die Kriegsführung gegen die Gehirne der Menschen. Das ist die Angstkriegsführung.

0: 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Nachdem Hendrik Streeck von der CDU ein Baby von einer Leihmutter gekauft hat, hat nun auch der umstrittene CDU-Politiker Jens Spahn in den USA geshoppt. Uns ist bewusst, dass beim Thema Leihmutterschaft oft Unsicherheit herrscht und auch manches Vorurteil besteht. Aber wie sagte der große Franz Beckenbauer, der liebe Gott freut sich über jedes Kind. Das sagte Daniel Funke, der Ehemann von Jens Spahn. Leihmutterschaft ist in Deutschland gesetzlich verboten. Und Spahn hat mit seiner CDU auch dem Verbot zugestimmt. Aber das scheint Jens Spahn bei seinen eigenen Belangen nicht zu stören, meinen Kritiker dieser Praxis. Die KI-Euphorie bekommt einen heftigen Dämpfer. Ein weltweiter Ausverkauf bei Chip-Aktien lässt die Börsen runterrauschen. Besonders Tech-Werte gerieten am Donnerstagabend massiv unter Druck und zogen gleich die wichtigsten Aktienindizes mit nach unten. Auslöser des Rückschlags waren ausgerechnet die Chip-Aktien, zuletzt die größten Gewinner an den Börsen. Der Chip-Herstellerindex Philadelphia Semiconductor sackte um 4,3% ab. Kurios. Selbst starke Geschäftszahlen der Produzenten konnten die Anleger nicht beruhigen. Apple hat Nvidia dann am Freitag als wertvollstes börsennotiertes Unternehmen der Welt abgelöst. Der Börsenwert des iPhone-Konzerns lag im US-Handel zeitweise bei rund 4,88 Billionen US-Dollar. Der Wechsel zeigt, dass Anleger ihre milliardenschweren Wetten auf künstliche Intelligenz derzeit neu bewerten. US-Präsident Donald Trump erklärte in einer Rede zur Hauptsendezeit, in der er auf ausländische Bestrebungen zur Beeinflussung der US-Wahlen einging, dass eine Überprüfung des Department of Homeland Security ergeben habe, dass rund 278.000 Nichtbürger für die Teilnahme an Bundeswahlen registriert seien und argumentierte, die Ergebnisse deckten erhebliche Schwachstellen im US-Wahlsystem auf. Er sagte, die Zahl sei sogar noch unvollständig, da mehrere von den sogenannten Demokraten geführte Bundesstaaten ihre Wählerregistrierungsdaten nicht zur Verfügung gestellt hätten. Zusammengenommen offenbaren diese Enthüllungen ein Wahlsystem, das so kaputt und so anfällig ist, dass niemand es verteidigen kann. Es ist nicht zu verteidigen. Hunderte Millionen von US-Wählerdaten befinden sich in den Händen ausländischer Regierungen, fügte Trump hinzu. 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

0: ganz anders als die bösen Staaten wie die DDR und so. Bei uns ist man frei. Man darf ja auch reisen, wenn man sich das leisten kann, angesichts der Zustände. Ja. Aber wir sind frei. Wir sind frei. Wir sind auch, bald werden sich die Ossis keine Bananen mehr leisten können, aber sie könnten sie theoretisch kaufen. Ja. Man kann auch mit dem Flugzeug fliegen. Am besten hat man gleich ein eigenes.
1: Ja, und die Leute, das geht noch gut, ja, das darf
0: man. Mit den eigenen Flugzeugen, das sind ja auch die, die allen anderen erzählen, dass wir auf das Klima achten müssen.
2: Ja, und die zahlen ja keine CO2-Steuer, ne? Also weder die reichen, also weder die Privatflugzeuge noch die Privatjachten zahlen CO2-Steuer mit der Begründung der EU, das ist jetzt zu bürokratisch. Im Ernst, kein Scherz.
1: Wirklich?
2: Ja, ist so.
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1: Und da gab es eine Insel im Ozean, da haben gelebt Deutsche, Franzosen und Engländer. Und die hatten natürlich keine direkte Verbindung zur Außenwelt, also Smartphone gab es noch nicht, oder? Die haben die Zeitungen eigentlich durch das Postschiff bekommen, das in regelmäßigen Abständen vorbeigekommen ist. Und dann war natürlich zunächst mal die Situation, dass die Länder schon im Krieg waren. Der Erste Weltkrieg hatte schon begonnen. Das heißt, die Menschen auf der Insel, die waren eigentlich schon Feinde, aber die wussten das gar nicht, weil die Zeitungen sind noch nicht angekommen, noch nicht geliefert worden und haben ihnen noch gar nicht gesagt, dass sie jetzt Feinde sein müssen. Und an der Stelle, Lippmann bringt dieses Beispiel, hört die Geschichte dann auch wieder auf. Aber man könnte jetzt mal weiterdenken, was ist dann eigentlich passiert? Das Postschiff kommt an, bringt die Zeitungen, die Menschen erfahren diese Pseudorealität. Ihr seid jetzt Feinde, sie lesen es in der Zeitung, weil sie können ja nicht nach Europa selber fahren und nachschauen, wie schaut es da eigentlich gerade aus, wo stehen denn die Armeen und kämpfen die schon gegeneinander und fangen die dann an, sich gegenseitig zu töten eigentlich, weil es in der Zeitung steht.
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1: 2020 bis 2024 hat sich das Vermögen der fünf reichsten Männer, sind es in dem Fall auf dem Planeten, hat sich verdoppelt. Die haben jede Stunde in diesen 4 Jahren, jede Stunde 14 Millionen dazu gewonnen, während gleichzeitig 5 Milliarden Menschen auf dem Globus einfach ärmer geworden sind. Das heißt, es sind Zustände, die kann man eigentlich nur noch deckeln durch Propaganda, die kann man deckeln durch Scheindiskussionen, durch Ableckungsmanöver, durch immer mehr Ängste, die man schürt. Momentan einfach ganz groß diese Angst.
2: Und Staatsbrutalität.
1: Eher von einer Eskalation des Ukraine-Krieges. Genau. Aber die Frage ist schon, und das ist, denke ich, auch was, wo man genauer hinschauen müsste, sind die Ängste vor diesen Aufständen, sind die Ängste davor, dass die Schere inzwischen schon so weit auseinandergegangen ist, dass Bürgerkriege droht, werden diese Ängste an uns als Bevölkerung eigentlich runtergereicht und uns macht man dann aber vor ganz anderen Dingen Angst, die überhaupt nichts mit den eigentlichen Problemen zu tun haben.

0: 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Das US-Gesundheitsministerium unter Robert F. Kennedy Jr. plant eine offizielle Injury Table mit wissenschaftlich anerkannten Covid-19-Impfschäden. Diese Liste soll Betroffenen den Zugang zu staatlichen Entschädigungen erleichtern, indem für bestimmte Erkrankungen ein ursächlicher Zusammenhang mit der Impfung vermutet wird. Bisher müssen Geschädigte den Kausalzusammenhang in jedem Einzelfall beweisen. 99% der Anträge wurden bislang abgelehnt. Bekannte und bereits belegte Nebenwirkungen, die wahrscheinlich auf die Liste kommen, sind unter anderem Myokarditis, Perikarditis, vor allem bei jungen Männern nach mRNA-Impfstoffen, anaphylaktische Reaktionen sowie Thrombosen mit Thrombozytopenie und das Guillain-Barré-Syndrom nach Vektorimpfstoffen. In Deutschland wird weiterhin jeder Zusammenhang versucht zu vertuschen und die Betroffenen werden sich meist selbst überlassen. Außerdem liegt in Deutschland die Verjährungsfrist für Impfschäden bei 3 Jahren. Die Vorsitzende des Deutschen Gewerkschaftsbundes, Jasmin Fahimi, fordert die Einführung eines sogenannten Hitzeausfallgeldes. In extremen Fällen wird zukünftig witterungsbedingter Arbeitsausfall nicht ausbleiben, sagte Fahimi der deutschen Presseagentur. Der Gesetzgeber müsse Regelungen finden, die ein Ausfallgeld für Beschäftigte und Arbeitgeber zukünftig solidarisch sichern. Fahimi warnte vor Arbeitsausfällen, Produktionseinbrüchen und zusätzlichen Unfällen. Jeder Hitzetag kostet unsere Wirtschaft 431 Millionen Euro und erhöht das Risiko für Arbeitsunfälle signifikant, erklärte sie und schlussfolgerte: Wir können es uns nicht mehr leisten, untätig zu sein, sagte sie. Woher sie diese Zahlen und angeblichen Hitzedaten hat, sagte sie nicht. Die Kassenärztliche Vereinigung Baden-Württemberg verteilt das Geld der gesetzlich Krankenversicherten an die Ärztinnen und Ärzte im Südwesten der Republik. Rund 5 Milliarden Euro erhält sie dafür von den Krankenkassen pro Jahr. Doch weil nicht immer alles Geld sofort ausgegeben werden muss, darf die Kassenärztliche Vereinigung, KV, das Geld am Finanzmarkt anlegen. Allerdings möglichst konservativ und risikoarm. Aus Kreisen der Finanzfirmen ist jedoch zu hören, dass die Kassen sich am Finanzmarkt verspekuliert haben. Somit haben die Krankenkassen mindestens 170 Millionen Euro der ihnen anvertrauten Gelder an der Börse verzockt. 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
1: So, wenn sie sich selber quasi nie hinterfragen mussten. Wer sich selber nicht viel hinterfragt, der wird auch die Welt nicht hinterfragen, weil er ist ja das, womit er mit der Welt in Kontakt tritt, so, ne? Und deswegen bin ich manchmal relativ dankbar für alle Erfahrungen in meinem Leben, die mich dazu gezwungen haben, sich sehr intensiv mit mir auseinanderzusetzen, weil der Moment, wo ich plötzlich bei mir so geguckt habe, hey, warum bin ich so, wie ich bin und warum funktioniere ich so, warum denke ich so, warum habe ich die Baustelle und warum ist das und das so und so, in dem Moment habe ich auch automatisch, fing das dann ganz automatisch an, sich mit dem, also mit auf, zu übertragen auf meine Beschäftigung mit meiner Umwelt, dass ich auch angefangen habe zu hinterfragen, okay, was geht hier eigentlich ab so, warum haben Leute hier so viel Angst, zum Beispiel ihre Meinung zu sagen, warum ist die Stimmung hier so und so? Und ich habe das Gefühl, diese ganze Dynamik von, ja, man hat Angst, seine Meinung zu sagen oder man hat Angst, irgendwie was anzupacken und nach draußen zu gehen, was zu verändern, das resultiert vor allem daher, dass sich viele Leute einfach überhaupt nicht selber kennen.
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1: Und bei uns, Bertelsmann ist doch eine Art Krake, der überall drinsteckt. Nicht so für die Normalbürger durchschaubar, aber wenn Sie in Berlin im Reichstag sind oder irgendwo so in diesen Zirkeln, Bertelsmann ist überall und beeinflusst die Dinge. Also mein Vorschlag wäre da, jetzt zweites radikales, aber verfassungsmäßiges Element, diese Gemeinnützigkeit komplett abzuschaffen, weil auch nicht als gemeinnützig anerkannt wird, was wirklich gemeinnützig ist, sondern was politische Protektion genießt. Und das beste Beispiel dafür sind so Institutionen wie Korrektiv und Volksverpetzer. Die sind auch schon wieder gemeinnützig und zahlen deshalb auch keine Steuern.
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1: Dass die Spitzenpolitiker abgeschirmt werden von Profis im öffentlichen Kommunikationsbereich. Und die Außenministerin hat einen Beauftragten für strategische Kommunikation, der 40 Planstellen unter sich hat. Das ist nicht die Presseabteilung, die gibt es schon immer im Auswärtigen Amt. Die Ministerin hat einen Beauftragten für strategische Kommunikation, einen Top-Diplomaten zurückgeholt aus Lateinamerika, der das macht. 40 Leute, die uns beobachten, wenn wir auf Telegram und sonst wo bemängeln, dass Kerosin über dem Wald abgekippt wird oder ins Meer gegossen wird oder irgendwelche Extraflugzeuge hinterhergehen oder irgendwelche Sprachfehler passieren, dann setzt dieser Beauftragte Gegennarrative. Dann wird irgendwie ein schönes Bild gepostet, wo das Kleid perfekt zum Lippenstift passt und die Schuhe auch und so. Ne? Also da werden diese Leute also abgeschirmt und in ihrem Verhalten sozusagen wie mit so einem Cordon umgeben, dass sie von Kritik befreit werden. Die beiden Dinge wirken, glaube ich, zusammen.
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0: 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Laut einer Infratest-DiMAP-Umfrage für den RBB ist die Linke mit 22% derzeit stärkste Kraft in Berlin. Die CDU legt nach dem Kandidatenwechsel von Wegner zu Evers auf 20% zu. Die SPD liegt abgeschlagen bei 12% und die AfD bei 16%. Berlin könnte damit das zweite von der Linken regierte Bundesland werden. US-Präsident Donald Trump erklärte in einer Rede zur Hauptsendezeit, in der er auf ausländische Bestrebungen zur Beeinflussung der US-Wahlen einging, dass eine Überprüfung des Department of Homeland Security ergeben habe, dass rund 278.000 Nichtbürger für die Teilnahme an Bundeswahlen registriert seien und argumentierte, die Ergebnisse deckten erhebliche Schwachstellen im US-Wahlsystem auf. Er sagte, die Zahl sei sogar noch unvollständig, da mehrere von den sogenannten Demokraten geführte Bundesstaaten ihre Wählerregistrierungsdaten nicht zur Verfügung gestellt hätten. Zusammengenommen offenbaren diese Enthüllungen ein Wahlsystem, das so kaputt und so anfällig ist, dass niemand es verteidigen kann. Es ist nicht zu verteidigen. Hunderte Millionen von US-Wählerdaten befinden sich in den Händen ausländischer Regierungen, fügte Trump hinzu. Die KI-Euphorie bekommt einen heftigen Dämpfer. Ein weltweiter Ausverkauf bei Chip-Aktien lässt die Börsen runterrauschen. Besonders Tech-Werte gerieten am Donnerstagabend massiv unter Druck und zogen gleich die wichtigsten Aktienindizes mit nach unten. Auslöser des Rückschlags waren ausgerechnet die Chip-Aktien, zuletzt die größten Gewinner an den Börsen. Der Chip-Herstellerindex Philadelphia Semiconductor sackte um 4,3% ab. Kurios. Selbst starke Geschäftszahlen der Produzenten konnten die Anleger nicht beruhigen. Apple hat Nvidia dann am Freitag als wertvollstes börsennotiertes Unternehmen der Welt abgelöst. Der Börsenwert des iPhone-Konzerns lag im US-Handel zeitweise bei rund 4,88 Billionen US-Dollar. Der Wechsel zeigt, dass Anleger ihre milliardenschweren Wetten auf künstliche Intelligenz derzeit neu bewerten. 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
1: Es gibt ja diesen legendären Corona-Werbespot der Bundesregierung. Wir waren Helden. Ich weiß nicht, ob Sie ihn kennen, ist es in der Zukunft, wo sozusagen meine Generation als alte Menschen mal sagt, wir waren Helden damals, so wie man vom Krieg erzählt, weil wir auf der Couch gelegen haben und das Virus und die Welle gebrochen haben. Das so. Und ich glaube, dieser Spot hat insofern total einen Nerv getroffen, weil ganz viele Menschen die Corona-Politik mitgemacht haben, weil sie es toll fanden, mal diese ganze Bürde der Freiheit abzugeben und weil sie es toll fanden, einfach mal auf der Couch liegen zu können, sich nicht schlecht fühlen zu müssen und so weiter. Das war ein Offenbarungseid, wie müde man die Bevölkerung eigentlich ist gegenüber der Freiheit, dem Bürgertum und so weiter, was natürlich anstrengend ist.
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1: Und auf meiner Schule, war eine Walderschule, war mein Rektor, der hatte hier eine Nummer tätowiert. Und wir sind in dem Moment, als wir von unserem Vater verlassen wurden und wie die Daltons hier, fünf Abgebrochene da rum, wurden wir auch relativ schnell Sündenbock. Und da hat aber mein Rektor gesagt, lass die in Ruhe. Lass die in Ruhe. Die sind anders, tolerier das. Da wurde der Andersartige, wir haben Toleranz eingetrichtert bekommen. Das ist das Menschenbild an der Walderschule. Jedenfalls war das damals so. Heute musst du geimpft sein. Das ist eine andere Geschichte. Aber das war das so. Und das heißt, ich habe die Bildung, die ich bekommen habe, bekommen, obwohl ich nicht bezahlen konnte. Und deswegen gebe ich das heute zurück. Das ist mein Feedback an Deutschland. Ich sage, hey, ihr wart mal anders in Deutschland. Das war mal richtig super. Das verändert sich. Und das ist schlecht.
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1: Es kann sehr frustrierend sein, wenn es natürlich Menschen betrifft, die man gut kennt, die man liebt und die man aber einfach nicht dazu bringen kann, jetzt schau doch mal jetzt gerade im medizinischen Bereich, ja, gerade wenn jemand im schulmedizinischen Bereich vielleicht auch nicht richtig geholfen kriegt, aber trotzdem irgendwie überhaupt nicht ansatzweise die Idee hat, ich gehe jetzt mal zu einer alternativen Methode über, das ist schon spannend, aber weil er aus dem Weltbild nicht raus will und
2: Das ist auch genau der Punkt. Das Missionieren funktioniert einfach nicht. Und es muss ja wieder einen Weg geben, dass Verantwortung sexy ist. Also, dass Verantwortung genau das ist, was auch Spaß macht. Weil mir kam gerade irgendwie so die Idee, die deutsche Sprache ist da ja sehr präzise. Im Wort Verantwortung steckt das Wort Antwort. Und wenn ich mich danach frage, worum geht's in meinem Leben, wenn ich Verantwortung übernehme, scheint mir das Leben Antworten zu geben.
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0: 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Begoña Gómez, die Ehefrau des spanischen kommunistischen Ministerpräsidenten, muss sich nach einer Gerichtsentscheidung wegen Einflussnahme und Veruntreuung vor Gericht verantworten. Ihre Verteidigung hatte beantragt, die Anklage fallen zu lassen. Zwar wurde einer von drei Korruptionsvorwürfen verworfen, doch die Hauptanklagepunkte bleiben bestehen. Ministerpräsident Pedro Sánchez nahm Gómez in Schutz und erklärte, Begoña Gómez ist unschuldig. Er bezeichnete das Verfahren als politisch motiviert und von rechtsextremen Gruppen initiiert. Aktuelle Justizstatistiken deuten auf eine hohe Verurteilungsquote in vergleichbaren Fällen hin. Das Strafmaß kann von 6 Monaten bis zu 8 Jahren Haft reichen. Die Kassenärztliche Vereinigung Baden-Württemberg verteilt das Geld der gesetzlich Krankenversicherten an die Ärztinnen und Ärzte im Südwesten der Republik. Rund 5 Milliarden Euro erhält sie dafür von den Krankenkassen pro Jahr. Doch weil nicht immer alles Geld sofort ausgegeben werden muss, darf die Kassenärztliche Vereinigung, KV, das Geld am Finanzmarkt anlegen. Allerdings möglichst konservativ und risikoarm. Aus Kreisen der Finanzfirmen ist jedoch zu hören, dass die Kassen sich am Finanzmarkt verspekuliert haben. Somit haben die Krankenkassen mindestens 170 Millionen Euro der ihnen anvertrauten Gelder an der Börse verzockt. Das US-Gesundheitsministerium unter Robert F. Kennedy Jr. plant eine offizielle Injury Table mit wissenschaftlich anerkannten Covid-19-Impfschäden. Diese Liste soll Betroffenen den Zugang zu staatlichen Entschädigungen erleichtern, indem für bestimmte Erkrankungen ein ursächlicher Zusammenhang mit der Impfung vermutet wird. Bisher müssen Geschädigte den Kausalzusammenhang in jedem Einzelfall beweisen. 99% der Anträge wurden bislang abgelehnt. Bekannte und bereits belegte Nebenwirkungen, die wahrscheinlich auf die Liste kommen, sind unter anderem Myokarditis, Perikarditis, vor allem bei jungen Männern nach mRNA-Impfstoffen, anaphylaktische Reaktionen sowie Thrombosen mit Thrombozytopenie und das Guillain-Barré-Syndrom nach Vektorimpfstoffen. In Deutschland wird weiterhin jeder Zusammenhang versucht zu vertuschen und die Betroffenen werden sich meist selbst überlassen. Außerdem liegt in Deutschland die Verjährungsfrist für Impfschäden bei 3 Jahren. 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
1: Protest, aber richtig. Das ist die Frage. Viele derer, die an Protesten teilnehmen wollen, Bauern, Unternehmer und Transportunternehmen, Kraftfahrer aller möglichen Couleur, jedenfalls das Bürgertum, wollen wissen, können sie sich strafbar machen. Die Klimakleber interessiert es ja nicht. Die haben ja nichts zu verlieren. Wir sind der Mittelstand. Wir haben was zu verlieren. Deswegen gibt es einen ganz entscheidenden Tipp. Gibt es Konfrontationen mit der Polizei? Reden ist Silber, Schweigen ist Gold. Seid nett zu den Polizeibeamten, seid freundlich, zeigt euren Führerschein, zeigt eure Kfz-Papiere und das war's. Beantwortet keine Fragen, erzählt nicht, warum ihr dort seid, erzählt nichts von Demonstrationen, erzählt nichts von Protest, erzählt nichts davon, warum euer Sechsachser plötzlich mit Luftverlust in einer Einfahrt steht oder warum der Traktor ohne Diesel liegen geblieben ist mitten in einer Autobahnzufahrt. Erzählt einfach nichts. Merkt euch das. Wir reden nicht mit der Polizei. Schweigen. Schweigen, schweigen.
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1: Wie konnte die wissen, dass ich hier diesen Reitunfall hatte? Also hat er angefangen, weil er konnte ja nicht abstreiten, dass seine Schwester genau wusste. Ich meine, die hatte nie ein Telegramm geschickt, ja. Es war klar, dass die was mitbekommen haben musste, aber wie? Also hat Hans Berger sich auf die Suche gemacht und hat angefangen, diese mysteriöse Energie, von der er gedacht hat, dass sie von seinem Gehirn ausgeht, irgendwie messen zu wollen. Mhm. Er hat versucht, Messungen angestellt und hat so auf die Art und Weise, glaube ich, die Alpha-Wellen, heute heißen sie Alpha-Wellen, entdeckt, und die hießen am Anfang auch erst Berger-Wellen. Und dann kamen erst noch die, oder waren es die Beta-Wellen, ich weiß nicht mehr genau welche. Jedenfalls eine von diesen Wellenlängen waren vorher die Berger-Wellen, und dann wurden die anderen erst dazu entdeckt. Und da kannst du sehen, dass die Entwicklung des EEG letzten Endes auf so eine komische Erfahrung zurückzuführen ist.
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1: Es gab dann eine Münchner Künstlerin, die hat dann angefangen, es war sehr nett, mit Musikern, die sich getraut haben, aus den verschiedensten Sparten am Odeonsplatz, alle mit großem Abstand wieder Musik zu machen. Und es war wirklich spürbar, es waren dann 10 Musiker verteilt auf 100 Quadratmeter und die Leute sind stehen geblieben und man hat sofort gemerkt, oh, die Menschen, die brauchen das, ja, die brauchen das Schöne, die brauchen das Gute, ja, und irgendwie ein Gefühl der Hoffnung, ja, und ich habe jetzt das Gefühl, dass im Verlauf dieser Jahre, die wir jetzt schon hinter uns haben, mittlerweile alle schon ein bisschen weich gekocht wurden, ja, von diesen Katastrophen, die auf uns eindreuen, von links und rechts, und ich denke mir, wie gesagt, es ist wichtig, trotzdem den Humor zu behalten und auch in den kleinen Dingen einfach das Schöne zu sehen, das Positive, weil sonst werden wir weich.
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Die KI-Euphorie bekommt einen heftigen Dämpfer. Ein weltweiter Ausverkauf bei Chip-Aktien lässt die Börsen runterrauschen. Besonders Tech-Werte gerieten am Donnerstagabend massiv unter Druck und zogen gleich die wichtigsten Aktienindizes mit nach unten. Auslöser des Rückschlags waren ausgerechnet die Chip-Aktien, zuletzt die größten Gewinner an den Börsen. Der Chip-Herstellerindex Philadelphia Semiconductor sackte um 4,3% ab. Kurios. Selbst starke Geschäftszahlen der Produzenten konnten die Anleger nicht beruhigen. Apple hat Nvidia dann am Freitag als wertvollstes börsennotiertes Unternehmen der Welt abgelöst. Der Börsenwert des iPhone-Konzerns lag im US-Handel zeitweise bei rund 4,88 Billionen US-Dollar. Der Wechsel zeigt, dass Anleger ihre milliardenschweren Wetten auf künstliche Intelligenz derzeit neu bewerten. Nach Ansicht von Bundesumweltminister Carsten Schneider wird das Thema Wasser unterschätzt. Künftig werden wir ernsthafte Konflikte um Wasser haben, auch in Deutschland, sagte der SPD-Politiker dem Spiegel. Deutschland war bisher ein wasserreiches Land, aber das ändert sich gerade, fabuliert der Politiker. Der Deutsche Landkreistag verteidigte kommunale Einschränkungen. Hitze- und Trockenperioden nehmen in vielen Regionen zu. In solchen Situationen müssen auch private Komfortverbräuche, etwa das Befüllen von Pools, kritisch hinterfragt werden, sagte Präsident Achim Brötel den Funke-Zeitungen. Kritiker meinen, dass es auch hier nur um Geld geht. Bayern hat mit dem Wassercent den Anfang gemacht. In Zukunft wird noch mehr Geld mit Wasser erpresst, heißt es. Solange die Mainstream-Medien den Politikern nach dem Mund reden, wird ein großer Teil der Bevölkerung die Geschichte vom Wassermangel tatsächlich glauben, meint die Opposition. Die Vorsitzende des Deutschen Gewerkschaftsbundes, Jasmin Fahimi, fordert die Einführung eines sogenannten Hitzeausfallgeldes. In extremen Fällen wird zukünftig witterungsbedingter Arbeitsausfall nicht ausbleiben, sagte Fahimi der deutschen Presseagentur. Der Gesetzgeber müsse Regelungen finden, die ein Ausfallgeld für Beschäftigte und Arbeitgeber zukünftig solidarisch sichern. Fahimi warnte vor Arbeitsausfällen, Produktionseinbrüchen und zusätzlichen Unfällen. Jeder Hitzetag kostet unsere Wirtschaft 431 Millionen Euro und erhöht das Risiko für Arbeitsunfälle signifikant, erklärte sie und schlussfolgerte, wir können es uns nicht mehr leisten, untätig zu sein, sagte sie. Woher sie diese Zahlen und angeblichen Hitzedaten hat, sagte sie nicht. 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
1: Also, das sind so die Fantasien, die teilweise Banker zusammen mit der Politik haben, um Menschen letztendlich dazu zu zwingen, in einen schnelleren Geldumlauf zu kommen. Das heißt, du bekommst das Geld und du sollst es möglichst schnell ausgeben. Warum ist das so? Ich nehme ein Beispiel, du fährst jeden Tag mit dem Auto zur Arbeit und du tankst einmal. Was der Staat will, ist, dass du schneller zur Arbeit fährst. Im Punkto Berlin, wo du ja auch öfter bist, heißt es, du musst öfter im Stau stehen. Das bedeutet...
2: Ja, ich spreche immer vom 15-Minuten-Kloakenloch. Also, dass das Berlin voll dabei ist, in so eine 15-Minuten-Stadt umgebaut zu werden, sieht jeder, der einmal hier ist. Ne? Nur Bagger, aufgerissene, einspurige Straßen mit dauerhafter Beschränkung. Ja, ist so.
1: So ist es. Aber was ich damit sagen will, du musst dann eben zweimal tanken. Und schon hast du die Geldumlaufgeschwindigkeit erhöht. Und das bedeutet natürlich, dass der Staat zweimal Steuern kassiert. Also nichts anderes hier ist, dass du einmal dein Geld zu günstig an jemand geben sollst, der dann in Klima investiert. Und das andere ist eben, dass du so schnell drehen sollst, dass du statt einmal Steuern nochmal Steuern zahlen musst. Und zwar auf Geld, das du schon mindestens siebenmal besteuert.
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1: Okay, die Wehrpflicht. Das ist natürlich jetzt reines Wahlkampfgeplänkel. Die tun ja so, als sei es bloß eine Frage der Entscheidung. Um so eine Wehrpflicht durchzusetzen, selbst eine skandinavische, wie sie wollen, also alle werden gemustert und die, die tauglich sind und Bock haben, die nehmen wir erstmal, da braucht es Jahre, bis zu 10 Jahre. Es gibt ja gar nichts mehr. Es gibt keine Unterbringungsmöglichkeiten für die Leute. Es gibt nicht genug Musterungsärzte. Es gibt keine Ausbilder. Die Bundeswehr ist ja blank, seit sie die Wehrpflicht damals ausgesetzt haben. Gut, das ist eine reine Wahlkampfgeschichte.

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1: Wir leben in einem sogenannten Gesundheitssystem, allein das ist ja schon Framing. Das Wort Gesundheitssystem, ja? Eine Medizin, die chronische Krankheiten und Ausbrüche von Autoimmunerkrankungen, Krebserkrankungen oder irgendwelchen anderen chronischen Erkrankungen nicht als Warnsignale der Existenz interpretiert und sich die Frage stellt, zurücklehnt und sich die Frage stellt, warum hat diese Person hier und jetzt in dieser Lebensform diese Krankheit entwickelt und dieses Symptom entwickelt und warum kommt dieses Symptom eigentlich immer wieder? Und das macht die Medizin nicht. Die Medizin macht das Symptom weg. Es fixt. Es wird dauernd der Mensch wieder möglichst funktionsfähig gemacht. Frage ich mich, für was? Also das ist für mich nicht eine Medizin, die kausal orientiert ist und sich wirklich mal den großen Rahmen vornimmt. Wer ist dieser Mensch eigentlich, der da vor mir sitzt und diese Krankheit entwickelt hat? Sondern es wird sehr, sehr schnell alles weggemacht, was da offensichtlich

0: 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Die britische Regierung startet eine große Resilienzkampagne und ruft die Bevölkerung auf, lang haltbare Lebensmittel, Wasser, Medikamente und Kurbelradios zu bevorraten. Gleichzeitig kündigt sie für 2027 die größte Heimatschutzübung seit Jahrzehnten an. Offiziell wird alles mit russischen Cyber- und Sabotagegefahren begründet. Die Regierung aktualisiert zudem das alte Warbook aus dem Kalten Krieg. Kritiker und Experten sehen darin jedoch vor allem Vorbereitungen auf innere Unruhen und gesellschaftliche Konflikte. Die russische Bedrohung diene als politisch bequeme Begründung, um Maßnahmen wie Bevorratung, Infrastrukturschutz und gesamtgesellschaftliche Mobilmachung zu rechtfertigen, ohne die tiefen inneren Spaltungen, niedriges Vertrauen in die Politik, Polarisierung, demografischer Wandel, offen zugeben zu müssen. Kernbotschaft? Die Regierung bereitet sich und die Bevölkerung auf schwere Störungen der Grundversorgung vor. Laut einer Infratest-DiMAP-Umfrage für den RBB ist die Linke mit 22% derzeit stärkste Kraft in Berlin. Die CDU legt nach dem Kandidatenwechsel von Wegner zu Evers auf 20% zu. Die SPD liegt abgeschlagen bei 12% und die AfD bei 16%. Berlin könnte damit das zweite von der Linken regierte Bundesland werden. US-Präsident Donald Trump erklärte in einer Rede zur Hauptsendezeit, in der er auf ausländische Bestrebungen zur Beeinflussung der US-Wahlen einging, dass eine Überprüfung des Department of Homeland Security ergeben habe, dass rund 278.000 Nichtbürger für die Teilnahme an Bundeswahlen registriert seien und argumentierte, die Ergebnisse deckten erhebliche Schwachstellen im US-Wahlsystem auf. Er sagte, die Zahl sei sogar noch unvollständig, da mehrere von den sogenannten Demokraten geführte Bundesstaaten ihre Wählerregistrierungsdaten nicht zur Verfügung gestellt hätten. Zusammengenommen offenbaren diese Enthüllungen ein Wahlsystem, das so kaputt und so anfällig ist, dass niemand es verteidigen kann. Es ist nicht zu verteidigen. Hunderte Millionen von US-Wählerdaten befinden sich in den Händen ausländischer Regierungen, fügte Trump hinzu. 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

0: Ja.
1: Also nein, aber
2: ich sage mal scherzhaft, was machen wir denn nur mit wenn ein Film aus Lappland plötzlich synchronisiert werden muss? Wo kriegen wir diese ganzen Lappen her? Also vielleicht wüsste da Herr Ministerpräsident wie Hans-Dieter Kretschmann oder vielleicht wüsste der raten.
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1: Insofern ist die Frage wide open, würde ich mal sagen. Was ist Demokratie überhaupt? Ja, also um nochmal diese Definition of the people, by the people, for the people, also vom Volk für das Volk zu bemühen. Haben wir das gerade? Sind wir gescheitert mit unseren Systemen? Ich meine, das wollen wir heute diskutieren, aber fangen wir mal mit dem großen Unwohlsein an. Ich gucke natürlich auch nach Frankreich, viele wahrscheinlich. Kann man sich natürlich auch mal fragen, was da jetzt eigentlich passiert ist, dass eine Gesellschaft wirklich so auch eigentlich außer Rand und Band gerät. Und das, was man, glaube ich, feststellen kann, ist, dass wir alle in irgendwie morbiden Systemen sind, ja, die einfach nicht mehr funktionieren. Und weil das viele fühlen, sprechen wir ja darüber.
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1: Aber so habe ich Politik erlebt in alten Zeiten. Ich will die alten Zeiten nicht glorifizieren, überhaupt nicht. Ich habe den Olaf Scholz, das kann ich ja hier auf Hamburger Boden sagen, der sagt bei mir in der Sendung, werde ich nie vergessen, live, wir müssen die Lufthoheit über die Kinderbetten erringen. Das war ja eines der schrecklichen Ziele dieser Ideologie, da ging es ja los. Und da habe ich ihn angeguckt, Live-Sendung, habe gesagt, und wann wollen Sie zurücktreten? War er Generalsekretär der SPD. Er ist ja dann auch zurückgetreten, weil er da unfähig war für diesen Posten. 3 Wochen später treffe ich ihn im ICE von Berlin nach Hamburg. Ja, da haben wir uns die Hand gegeben, ganz normal.
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0: 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Die KI-Euphorie bekommt einen heftigen Dämpfer. Ein weltweiter Ausverkauf bei Chip-Aktien lässt die Börsen runterrauschen. Besonders Tech-Werte gerieten am Donnerstagabend massiv unter Druck und zogen gleich die wichtigsten Aktienindizes mit nach unten. Auslöser des Rückschlags waren ausgerechnet die Chip-Aktien, zuletzt die größten Gewinner an den Börsen. Der Chip-Herstellerindex Philadelphia Semiconductor sackte um 4,3% ab. Kurios. Selbst starke Geschäftszahlen der Produzenten konnten die Anleger nicht beruhigen. Apple hat Nvidia dann am Freitag als wertvollstes börsennotiertes Unternehmen der Welt abgelöst. Der Börsenwert des iPhone-Konzerns lag im US-Handel zeitweise bei rund 4,88 Billionen US-Dollar. Der Wechsel zeigt, dass Anleger ihre milliardenschweren Wetten auf künstliche Intelligenz derzeit neu bewerten. Begoña Gómez, die Ehefrau des spanischen kommunistischen Ministerpräsidenten, muss sich nach einer Gerichtsentscheidung wegen Einflussnahme und Veruntreuung vor Gericht verantworten. Ihre Verteidigung hatte beantragt, die Anklage fallen zu lassen. Zwar wurde einer von drei Korruptionsvorwürfen verworfen, doch die Hauptanklagepunkte bleiben bestehen. Ministerpräsident Pedro Sánchez nahm Gómez in Schutz und erklärte, Begoña Gómez ist unschuldig. Er bezeichnete das Verfahren als politisch motiviert und von rechtsextremen Gruppen initiiert. Aktuelle Justizstatistiken deuten auf eine hohe Verurteilungsquote in vergleichbaren Fällen hin. Das Strafmaß kann von 6 Monaten bis zu 8 Jahren Haft reichen. Nachdem Hendrik Streeck von der CDU ein Baby von einer Leihmutter gekauft hat, hat nun auch der umstrittene CDU-Politiker Jens Spahn in den USA geshoppt. Uns ist bewusst, dass beim Thema Leihmutterschaft oft Unsicherheit herrscht und auch manches Vorurteil besteht. Aber wie sagte der große Franz Beckenbauer, der liebe Gott freut sich über jedes Kind. Das sagte Daniel Funke, der Ehemann von Jens Spahn. Leihmutterschaft ist in Deutschland gesetzlich verboten. Und Spahn hat mit seiner CDU auch dem Verbot zugestimmt. Aber das scheint Jens Spahn bei seinen eigenen Belangen nicht zu stören, meinen Kritiker dieser Praxis. 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

0: und deren unglaubliche Schädlichkeit, weil sie die Wettbewerbsfähigkeit der Unternehmen beeinträchtigt, sieht man auch nicht. Schaumweinsteuer kennen die Leute so ein bisschen. Energiesteuer nennen die meisten noch Mineralölsteuer. Es entfällt aber auf praktisch alle Formen von Energie. Und dann runter bis zur Schaumweinsteuer und so weiter, die mehr eine Kuriosität ist. Aber wenn man die Steuerlast diskutieren will, muss man immer die Gesamtsteuerlast betrachten, so wie Sie das gemacht haben. Und dann sind wir auch bei normalen 0815 Verdienern, wenn wir jetzt die gesamte Abgabenlast nehmen, also auch noch Sozialabgaben dazu, sind wir schnell über 70%. Also das ist gar nicht besonders.
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1: Ich habe halt das Gefühl, dass die Leute, die einfach gar keinen Bock auf den ganzen Scheiß haben, dass das ultra viele sind. Und wenn man sich mal anschaut bei Instagram, ich weiß nicht, wie viele von euch auf Instagram rumhängen, aber wenn man sich mal so die Kommentare anguckt bei so Videos, zum Beispiel von Öffentlich-Rechtlichen, wenn man da guckt, die werden nur noch durch den Kakao gezogen. Alles, also die sind vernichtend, die Kommentare. Also da ist echt ein großer Mainstream, der auf den ganzen Kram keinen Bock hat. Und ich meine, AfD 30%, das spricht ja auch schon Bände. Also ich weiß nicht, wie erfolgreich diese Cancel Culture und diese aktuelle Agenda, die auf allen gesellschaftlichen Ebenen existiert, also wie erfolgreich die wirklich ist, weil ich habe das Gefühl, dass die Gegenkultur umso schneller wächst und umso stärker wird. Und ich meine, guckt euch mal so einen Tim Kellner an. Der Typ hat über 500.000 Follower. Das ist so eine Britney Spears eigentlich, ne? Na gut, nicht ganz, aber ich meine, ihr wisst, was ich meine. Ja. Der Typ ist gigantisch.
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1: Dann kommt man ganz schnell in so eine Situation, dass man jeden Scheiß mitträgt. Hauptsache, man wird nicht angegriffen. Und das kann was mit materieller Fallhöhe zu tun haben. Das kann was mit Angst vor, dass einem die Existenz weggenommen wird, zu tun haben. Das kann auch was mit Bequemlichkeit zu tun haben, weil man es schon geschafft hat. Aber am Ende sind die Regierungen, wenn man es ganz ernst nehmen würde, so gut oder so schlecht, wie die Bürger als Demokraten auf den Plan treten. Und ich bin der Meinung, ich habe einmal erlebt, dass ganz viele Bürger in kürzester Zeit auf die Straßen gegangen sind und danach war die Regierung Geschichte und ich bin bis heute dankbar dafür, auch wenn da viele Mächte im Hintergrund mitgewirkt haben und das nicht nur der Verdienst derer war, die den Arsch in der Hose hatten, auf die Straße zu gehen. Aber ich sag mal, im Kern war das trotzdem eine Selbstermächtigung und genauso sollte man Demokratie doch verstehen, dass wir Leute in der Lage sind, unser Leben selber zu bestimmen. Wir haben ja alle ordentlich gelernt.
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0: 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Die Kassenärztliche Vereinigung Baden-Württemberg verteilt das Geld der gesetzlich Krankenversicherten an die Ärztinnen und Ärzte im Südwesten der Republik. Rund 5 Milliarden Euro erhält sie dafür von den Krankenkassen pro Jahr. Doch weil nicht immer alles Geld sofort ausgegeben werden muss, darf die Kassenärztliche Vereinigung, KV, das Geld am Finanzmarkt anlegen. Allerdings möglichst konservativ und risikoarm. Aus Kreisen der Finanzfirmen ist jedoch zu hören, dass die Kassen sich am Finanzmarkt verspekuliert haben. Somit haben die Krankenkassen mindestens 170 Millionen Euro der ihnen anvertrauten Gelder an der Börse verzockt. Das US-Gesundheitsministerium unter Robert F. Kennedy Jr. plant eine offizielle Injury Table mit wissenschaftlich anerkannten Covid-19-Impfschäden. Diese Liste soll Betroffenen den Zugang zu staatlichen Entschädigungen erleichtern, indem für bestimmte Erkrankungen ein ursächlicher Zusammenhang mit der Impfung vermutet wird. Bisher müssen Geschädigte den Kausalzusammenhang in jedem Einzelfall beweisen. 99% der Anträge wurden bislang abgelehnt. Bekannte und bereits belegte Nebenwirkungen, die wahrscheinlich auf die Liste kommen, sind unter anderem Myokarditis, Perikarditis, vor allem bei jungen Männern nach mRNA-Impfstoffen, anaphylaktische Reaktionen sowie Thrombosen mit Thrombozytopenie und das Guillain-Barré-Syndrom nach Vektorimpfstoffen. In Deutschland wird weiterhin jeder Zusammenhang versucht zu vertuschen und die Betroffenen werden sich meist selbst überlassen. Außerdem liegt in Deutschland die Verjährungsfrist für Impfschäden bei 3 Jahren. Nach Ansicht von Bundesumweltminister Carsten Schneider wird das Thema Wasser unterschätzt. Künftig werden wir ernsthafte Konflikte um Wasser haben, auch in Deutschland, sagte der SPD-Politiker dem Spiegel. Deutschland war bisher ein wasserreiches Land, aber das ändert sich gerade, fabuliert der Politiker. Der Deutsche Landkreistag verteidigte kommunale Einschränkungen. Hitze- und Trockenperioden nehmen in vielen Regionen zu. In solchen Situationen müssen auch private Komfortverbräuche, etwa das Befüllen von Pools, kritisch hinterfragt werden, sagte Präsident Achim Brötel den Funke-Zeitungen. Kritiker meinen, dass es auch hier nur um Geld geht. Bayern hat mit dem Wassercent den Anfang gemacht. In Zukunft wird noch mehr Geld mit Wasser erpresst, heißt es. Solange die Mainstream-Medien den Politikern nach dem Mund reden, wird ein großer Teil der Bevölkerung die Geschichte vom Wassermangel tatsächlich glauben, meint die Opposition. 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
1: Dann höre ich immer wieder, dass alles sehr teuer geworden ist. Lebensmittel sind teuer geworden, Benzin ist teuer geworden, Miete ist teuer geworden. Wenn ich mit Bitcoinern rede, die seit länger als 4-5 Jahren Bitcoin sparen, die sagen mir, eigentlich ist alles die ganze Zeit günstiger geworden für mich. Also ich wundere mich, dass es den Menschen die ganze Zeit schlechter geht. Ich kriege den Sprit plötzlich für einen halben Preis in Bitcoin gemessen. Das bedeutet, Bitcoin ist plötzlich eine Lösung für das Individuum. Jetzt kann man daraus konkludieren, dass das für die Gesellschaft vielleicht keine gute Lösung sei. Aber wer sollte das wirklich tun? Wer sollte darüber bestimmen oder wer weiß, was gut oder schlecht für andere Menschen ist? Ich weiß nur, für mich als Individuum bin ich mit Bitcoin immer reicher mit der Zeit. Was ist schlecht daran? Und von daher ist das der Prozess, der immer mehr Menschen zu Bitcoinern macht. Und jeder, der Teil dieses Netzwerks wird, profitiert ganz automatisch durch den Prozess. Und das ist ein ganz natürlicher
2: Entwicklungsprozess. Roman, aber eigentlich...

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1: Die kommen in ihrem Leben nicht voran. Warum? Weil Fokus, Instagram, TikTok, die wischen. Innerhalb von 5 Minuten können die 30 Menschenleben durchwischen, die alle ein geileres Leben haben als sie selbst. Jetzt sage ich diesen jungen Spielern oft, lass das mal weg, weil da hast du ja keinen Neidfaktor, weil du siehst gar nicht, was die anderen alles so. Und du bist nur mit dir. Du hältst mal Stille aus, du gehst in die Ruhe, du liest mal ein Buch, du machst nicht viel, aber du bist immer bei dir, du vergleichst dich nicht. Und dann werden die wirklich oft über Nacht, erlebe ich das wie Spieler, Junge, ich habe auch oft 14-Jährige, wo die Eltern schon 14-, 15-Jährige von NLZs zu mir schicken und ich erlebe, dass die sich zu Persönlichkeiten entwickeln, weil man denen Kleinigkeiten sagt und sagt, hör auf deine Energie, hör auf dich zu vergleichen. Also ganz oft sage ich denen, was sie mal weglassen sollen aus ihrem Leben. Und dann sagen sie, und jetzt? Was mache ich denn jetzt? Bin ja nicht mehr auf Instagram und WhatsApp und Facebook. Dann sage ich so, und jetzt findest du langsam zu dir selbst und wirst erst mal wissen, wer du bist.

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1: Das Geldsystem ist natürlich ein globales Problem, das wir in Deutschland niemals lösen werden. Das heißt, Bitcoin ist auch eine globale Lösung. Und das heißt, die Menschen finden auf der gesamten Welt derzeit gleichzeitig unterschiedliche Zugänge zu dieser Technologie. Es gibt in Nigeria Unternehmen, die dürfen nicht mehr als $10,000 pro Tag ins Ausland schicken. In Nigeria ist Bitcoin de facto verboten. Die kaufen ihre Waren in China. In China ist Bitcoin de facto auch verboten. Womit zahlen die nigerianischen Unternehmer, die chinesischen Unternehmer? Mit Bitcoin.
2: Weil sonst würde der
1: Handel nicht stattfinden. Und da ist dann die Kraft sozusagen der freien Wirtschaft schon stärker als die ganzen Vorschriften, weil sonst geht ja nichts weiter.
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0: 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Begoña Gómez, die Ehefrau des spanischen kommunistischen Ministerpräsidenten, muss sich nach einer Gerichtsentscheidung wegen Einflussnahme und Veruntreuung vor Gericht verantworten. Ihre Verteidigung hatte beantragt, die Anklage fallen zu lassen. Zwar wurde einer von drei Korruptionsvorwürfen verworfen, doch die Hauptanklagepunkte bleiben bestehen. Ministerpräsident Pedro Sánchez nahm Gómez in Schutz und erklärte, Begoña Gómez ist unschuldig. Er bezeichnete das Verfahren als politisch motiviert und von rechtsextremen Gruppen initiiert. Aktuelle Justizstatistiken deuten auf eine hohe Verurteilungsquote in vergleichbaren Fällen hin. Das Strafmaß kann von 6 Monaten bis zu 8 Jahren Haft reichen. Nachdem Hendrik Streeck von der CDU ein Baby von einer Leihmutter gekauft hat, hat nun auch der umstrittene CDU-Politiker Jens Spahn in den USA geshoppt. Uns ist bewusst, dass beim Thema Leihmutterschaft oft Unsicherheit herrscht und auch manches Vorurteil besteht. Aber wie sagte der große Franz Beckenbauer, der liebe Gott freut sich über jedes Kind. Das sagte Daniel Funke, der Ehemann von Jens Spahn. Leihmutterschaft ist in Deutschland gesetzlich verboten. Und Spahn hat mit seiner CDU auch dem Verbot zugestimmt. Aber das scheint Jens Spahn bei seinen eigenen Belangen nicht zu stören, meinen Kritiker dieser Praxis. US-Präsident Donald Trump erklärte in einer Rede zur Hauptsendezeit, in der er auf ausländische Bestrebungen zur Beeinflussung der US-Wahlen einging, dass eine Überprüfung des Department of Homeland Security ergeben habe, dass rund 278.000 Nichtbürger für die Teilnahme an Bundeswahlen registriert seien und argumentierte, die Ergebnisse deckten erhebliche Schwachstellen im US-Wahlsystem auf. Er sagte, die Zahl sei sogar noch unvollständig, da mehrere von den sogenannten Demokraten geführte Bundesstaaten ihre Wählerregistrierungsdaten nicht zur Verfügung gestellt hätten. Zusammengenommen offenbaren diese Enthüllungen ein Wahlsystem, das so kaputt und so anfällig ist, dass niemand es verteidigen kann. Es ist nicht zu verteidigen. Hunderte Millionen von US-Wählerdaten befinden sich in den Händen ausländischer Regierungen, fügte Trump hinzu. 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
1: Und jetzt haben wir die Situation, dass USA sich als erstes von dem Großfinanzkapital befreit, von dem Deep State befreit und den entsprechenden Organisationen in den Staatsbehörden, die komplett korrumpiert wurden, und jetzt im Prinzip diesen Befreiungskampf weiter durchführen. Die Engländer haben natürlich jetzt ein Riesennachsehen dabei, und ich denke mal, die Briten sind ja nicht in der EU, dass die EU jetzt irgendwann klein beigeben muss. Und dann werden natürlich Russland und Trump sagen: Kinders, ihr habt lange genug gegen uns geschossen. Trump und Putin sind Feindbilder im Prinzip in der Europäischen Union, nicht bei den europäischen Bürgern. Das muss man auch ganz klar unterscheiden. Es sei denn, sie sind nur von den Massenmedien abhängig, die natürlich auch dieses Trump-Bashing machen. Also die großen Medienanstalten sind natürlich mitverantwortlich für das Bild, was in der EU herrscht. Also es kommt auf jeden Fall etwas Gewaltiges zu, denn die große Freundschaft braucht man weder von Trump erwarten noch von Putin.
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1: Mein System ist ein demokratisches System mit einer solidarischen Gesellschaft, die einen Sozialstaat erwirtschaftet, Leistungsträger in einem Land, gesellschaftspolitisch offen ist, sicherheitspolitisch konservativ denkt und wirtschaftspolitisch eine soziale Marktwirtschaft anstrebt, mit größtmöglicher Freiheit, aber die Wirtschaft dem Menschen dient und nicht wieder Wirtschaft. Das ist mein Konzept des Systems. Und dieses System, von dem ich spreche, das wurde in Deutschland abgebildet von Konrad Adenauer, von Ludwig Erhard, von Willy Brandt, von Helmut Schmidt. Und möglicherweise auch noch von Helmut Kohl und in Österreich abgebildet vom Sozialdemokraten Bruno Kreisky und auch von Jörg Haider und und.
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1: Sie haben sich über Trump aufgeregt, America First. Ja, was denn sonst? Der Amtseid lautet, den Nutzen des deutschen Volkes zu mehren und Schaden von ihm zu wenden. Da muss man das abschaffen. Das heißt, bei allen Entscheidungen, ob das jetzt Klima ist oder auch der Krieg, jetzt in der Ukraine, zuerst muss ich daran denken, welche Rückwirkungen hat das auf mich?
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0: 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Die britische Regierung startet eine große Resilienzkampagne und ruft die Bevölkerung auf, lang haltbare Lebensmittel, Wasser, Medikamente und Kurbelradios zu bevorraten. Gleichzeitig kündigt sie für 2027 die größte Heimatschutzübung seit Jahrzehnten an. Offiziell wird alles mit russischen Cyber- und Sabotagegefahren begründet. Die Regierung aktualisiert zudem das alte War Book aus dem Kalten Krieg. Kritiker und Experten sehen darin jedoch vor allem Vorbereitungen auf innere Unruhen und gesellschaftliche Konflikte. Die russische Bedrohung diene als politisch bequeme Begründung, um Maßnahmen wie Bevorratung, Infrastrukturschutz und gesamtgesellschaftliche Mobilmachung zu rechtfertigen, ohne die tiefen inneren Spaltungen, niedriges Vertrauen in die Politik, Polarisierung, demografischer Wandel, offen zugeben zu müssen. Kernbotschaft? Die Regierung bereitet sich und die Bevölkerung auf schwere Störungen der Grundversorgung vor. Die KI-Euphorie bekommt einen heftigen Dämpfer. Ein weltweiter Ausverkauf bei Chip-Aktien lässt die Börsen runterrauschen. Besonders Tech-Werte gerieten am Donnerstagabend massiv unter Druck und zogen gleich die wichtigsten Aktienindizes mit nach unten. Auslöser des Rückschlags waren ausgerechnet die Chip-Aktien, zuletzt die größten Gewinner an den Börsen. Der Chip-Herstellerindex Philadelphia Semiconductor sackte um 4,3% ab. Kurios. Selbst starke Geschäftszahlen der Produzenten konnten die Anleger nicht beruhigen. Apple hat Nvidia dann am Freitag als wertvollstes börsennotiertes Unternehmen der Welt abgelöst. Der Börsenwert des iPhone-Konzerns lag im US-Handel zeitweise bei rund 4,88 Billionen US-Dollar. Der Wechsel zeigt, dass Anleger ihre milliardenschweren Wetten auf künstliche Intelligenz derzeit neu bewerten. Laut einer Infratest-DiMAP-Umfrage für den RBB ist die Linke mit 22% derzeit stärkste Kraft in Berlin. Die CDU legt nach dem Kandidatenwechsel von Wegner zu Evers auf 20% zu. Die SPD liegt abgeschlagen bei 12% und die AfD bei 16%. Berlin könnte damit das zweite von der Linken regierte Bundesland werden. 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
1: Aber am allerschlimmsten, das muss man auch mal hier an dieser Stelle mal nutzen, damit man das auch mal hört, ist es für die Privatkunden, weil der Immobilienbesitzer, der ist nicht immer reich, der ist nicht immer der gierige Vermieter. Also es sind häufig kleine Leute mit einem mittleren, man teilweise auch geringen Einkommen, die Wohnungen vermieten, Wohnraum zur Verfügung stellen. Und die bekommen dann Auflagen auf den Tisch serviert, wo man sich sagt, naja, also die Heizung für 80.000, wie soll ich das bezahlen? Es geht einfach nicht. Und das ist eine Sache, die mich extrem berührt, weil wir täglich damit zu tun haben. Und weil ich seit 2 bis 3 Jahren eigentlich nur noch verheulte Gesichter sehe, die sagen, was soll ich denn machen? Ich weiß gar nicht mehr, wohin mit meinen Gedanken. Sowohl aus Käufer- als auch Verkäufersicht. So, und so eine Immobilie, die ist ja in Stuttgart 300.000, 400.000, 500.000, 600.000 Euro wert. Das ist eine Altersvorsorge, das ist teilweise auch eine Vorsorge für die gesamte Familie. Und die wird einem dann wegreguliert.
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1: Schön ist ja auch, wie sich das Team Habeck, weil es heißt ja jetzt alles Team Habeck, ne, im Netz so aufführt. Da gibt's diesen Berliner Provinzgrünen Daniel Eliasson. Der nennt sich großspurig Abteilung Attacke und Team Habeck, ja. Der hat auf X diese Woche gepostet, wenn es ein paar Hausdurchsuchungen braucht, damit Leute verstehen, dass das Internet kein rechtsfreier Raum ist, dann begrüße ich das. Also übersetzt, Scheiße auf Gesetz, Scheiße auf Verhältnismäßigkeit, wenn es uns nutzt, dann darf die Polizei ruhig einrücken beim Bürger. Das ist natürlich ein interessantes Demokratieverständnis und das hat er auch im weiteren Verlauf der Debatte gezeigt. Ich hatte das Vergnügen, ein bisschen mit ihm hin und her zu schreiben auf X, ja. Es ist eher ein etwas grober Diskutant, nennen wir es dann so. Aber plötzlich, nachdem er ihn dauernd verteidigte, löschte er seinen Post. Möglicherweise, weil ich gesagt habe, dass er im Grunde dem Team Habeck jetzt keinen großen Dienst erwiesen hätte damit, ja.

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2: Was mir manchmal so vorkommt, ist, als wäre in der Industrie genau die gleiche Halbwertszeit zu vermuten wie in der Politik. Nämlich ein Vorstandschef wird auf wie viele Jahre gewählt? 8 Jahre, 4 Jahre, 6 Jahre, dass der genauso weit denkt, wie in der Politik halt die Leute die Legislaturperiode zu Ende denken und nach mir die Sintflut. Ich meine, die wissen ganz genau, Scholz und Konsorten, dass sie ihm nach der nächsten Bundestagswahl nichts mehr zu sagen haben werden. Und insofern nach mir die Sintflut. Sei es jetzt nur mal zum Schluss Deutschlandfonds und Habeck, der ganz genau weiß, das kommt nicht durch. Und wenn es durchkommen würde, dann ist ihm das relativ egal oder kann ihm egal sein, weil dann ab kommendem Herbst sowieso andere Leute damit umgehen müssen.
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0: 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Die Vorsitzende des Deutschen Gewerkschaftsbundes, Jasmin Fahimi, fordert die Einführung eines sogenannten Hitzeausfallgeldes. In extremen Fällen wird zukünftig witterungsbedingter Arbeitsausfall nicht ausbleiben, sagte Fahimi der deutschen Presseagentur. Der Gesetzgeber müsse Regelungen finden, die ein Ausfallgeld für Beschäftigte und Arbeitgeber zukünftig solidarisch sichern. Fahimi warnte vor Arbeitsausfällen, Produktionseinbrüchen und zusätzlichen Unfällen. Jeder Hitzetag kostet unsere Wirtschaft 431 Millionen Euro und erhöht das Risiko für Arbeitsunfälle signifikant, erklärte sie und schlussfolgerte: Wir können es uns nicht mehr leisten, untätig zu sein, sagte sie. Woher sie diese Zahlen und angeblichen Hitzedaten hat, sagte sie nicht. US-Präsident Donald Trump erklärte in einer Rede zur Hauptsendezeit, in der er auf ausländische Bestrebungen zur Beeinflussung der US-Wahlen einging, dass eine Überprüfung des Department of Homeland Security ergeben habe, dass rund 278.000 Nichtbürger für die Teilnahme an Bundeswahlen registriert seien, und argumentierte, die Ergebnisse deckten erhebliche Schwachstellen im US-Wahlsystem auf. Er sagte, die Zahl sei sogar noch unvollständig, da mehrere von den sogenannten Demokraten geführte Bundesstaaten ihre Wählerregistrierungsdaten nicht zur Verfügung gestellt hätten. Zusammengenommen offenbaren diese Enthüllungen ein Wahlsystem, das so kaputt und so anfällig ist, dass niemand es verteidigen kann. Es ist nicht zu verteidigen. Hunderte Millionen von US-Wählerdaten befinden sich in den Händen ausländischer Regierungen, fügte Trump hinzu. Die Kassenärztliche Vereinigung Baden-Württemberg verteilt das Geld der gesetzlich Krankenversicherten an die Ärztinnen und Ärzte im Südwesten der Republik. Rund 5 Milliarden Euro erhält sie dafür von den Krankenkassen pro Jahr. Doch weil nicht immer alles Geld sofort ausgegeben werden muss, darf die Kassenärztliche Vereinigung, KV, das Geld am Finanzmarkt anlegen. Allerdings möglichst konservativ und risikoarm. Aus Kreisen der Finanzfirmen ist jedoch zu hören, dass die Kassen sich am Finanzmarkt verspekuliert haben. Somit haben die Krankenkassen mindestens 170 Millionen Euro der ihnen anvertrauten Gelder an der Börse verzockt. 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
1: Und die Taz berichtet unter anderem, dass zu diesem Bundestagswahlkampf 2025 fast alle im Bundestag vertretenen Parteien sich auf einen fairen Wahlkampf geeinigt haben. Man ahnt schon, wohin diese Formulierung zielt, Michael Mein. Ein entsprechendes Fairness-Abkommen, das haben SPD, CDU, CSU, Grüne, FDP und Linke getroffen, so die Taz. Alle beteiligten Parteien haben das öffentlich gemacht. In dem dreiseitigen Schreiben erklären sie, dass sie unter anderem persönliche Herabwürdigungen vermeiden, keine falschen Tatsachenbehauptungen verbreiten und extremistische Äußerungen auch der AfD entgegentreten wollen. Die Rechtsaußenpartei, schreibt Taz, ist wie das Bündnis Sarah Wagenknecht nicht an dem Abkommen beteiligt. Das ist doch der erste Schritt irgendwie zur Einheitspartei, könnte man jetzt böse sagen, lieber Michael.
2: Ich weiß nicht, ob es der erste Schritt ist, weil wir haben ja schon etliche dieser Schritte erlebt.
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1: Jetzt kommt so ein bisschen der Punkt obendrauf, der es ganz ungewöhnlich macht. Den packe ich jetzt auch mal aus. Der Punkt ist, ich hatte letztes Jahr eine Anfrage über einen Abgeordneten an die Bundesregierung geschickt und habe wissen wollen, wie kam es denn zu dieser Risikohochstufung zwischen Schade, Wieler, Holtherm und so weiter. Und dann haben die geantwortet, so wie sie immer antworten, und ein Nebensatz war da, und sie hätten bilaterale Gespräche mit offiziellen Stellen in der Lombardei gehabt. Das haben die im Juli letzten Jahres geantwortet. Mhm. Das war so im Hinterkopf bei mir. Und als ich dann so ein paar Tage wieder zurück war, habe ich mich daran erinnert, dass es diesen Satz gab, habe den rausgekramt und habe gedacht, was haben die denn mit denen in der Lombardei besprochen? Und habe jetzt fragen lassen, die Bundesregierung, was habt ihr denn mit denen besprochen? Und darauf haben wir eine Antwort gekriegt und Spock hat die Antwort. Das ist...
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1: Ein weiterer Fall war ja in der Sendung natürlich Schlomo von der Honigwabe, der ja in der Zeit im Gefängnis gesessen hat. Man kann über ihn streiten, man kann alles kritisieren, was er gemacht hat in der Vergangenheit, irgendwie einen Koran auf dem Grill angezündet und so. Aber seinen Namen zu nennen in einem, und der sitzt in einem Gefängnis, was überwiegend von muslimischen Mitgefangenen frequentiert wird sozusagen, das bringt ihn in Lebensgefahr. Also er hätte auch an den Falschen geraten können, weil er kommt da ja nicht raus aus dem Gefängnis. Wenn die ein paar sich da zusammenrotten und sagen, habt ihr gestern das ZDF-Magazin gesehen, die gucken ja Fernsehen im Gefängnis. Das ist übrigens der, das hätte sonst was passieren können. Also er hat Glück gehabt, dass da nichts passiert ist.

0: 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Das US-Gesundheitsministerium unter Robert F. Kennedy Jr. plant eine offizielle Injury Table mit wissenschaftlich anerkannten Covid-19-Impfschäden. Diese Liste soll Betroffenen den Zugang zu staatlichen Entschädigungen erleichtern, indem für bestimmte Erkrankungen ein ursächlicher Zusammenhang mit der Impfung vermutet wird. Bisher müssen Geschädigte den Kausalzusammenhang in jedem Einzelfall beweisen. 99% der Anträge wurden bislang abgelehnt. Bekannte und bereits belegte Nebenwirkungen, die wahrscheinlich auf die Liste kommen, sind unter anderem Myokarditis, Perikarditis, vor allem bei jungen Männern nach mRNA-Impfstoffen, anaphylaktische Reaktionen sowie Thrombosen mit Thrombozytopenie und das Guillain-Barré-Syndrom nach Vektorimpfstoffen. In Deutschland wird weiterhin jeder Zusammenhang versucht zu vertuschen und die Betroffenen werden sich meist selbst überlassen. Außerdem liegt in Deutschland die Verjährungsfrist für Impfschäden bei 3 Jahren. Nach Ansicht von Bundesumweltminister Carsten Schneider wird das Thema Wasser unterschätzt. Künftig werden wir ernsthafte Konflikte um Wasser haben, auch in Deutschland, sagte der SPD-Politiker dem Spiegel. Deutschland war bisher ein wasserreiches Land, aber das ändert sich gerade, fabuliert der Politiker. Der Deutsche Landkreistag verteidigte kommunale Einschränkungen. Hitze- und Trockenperioden nehmen in vielen Regionen zu. In solchen Situationen müssen auch private Komfortverbräuche, etwa das Befüllen von Pools, kritisch hinterfragt werden, sagte Präsident Achim Brötel den Funke-Zeitungen. Kritiker meinen, dass es auch hier nur um Geld geht. Bayern hat mit dem Wassercent den Anfang gemacht. In Zukunft wird noch mehr Geld mit Wasser erpresst, heißt es. Solange die Mainstream-Medien den Politikern nach dem Mund reden, wird ein großer Teil der Bevölkerung die Geschichte vom Wassermangel tatsächlich glauben, meint die Opposition. Begoña Gómez, die Ehefrau des spanischen kommunistischen Ministerpräsidenten, muss sich nach einer Gerichtsentscheidung wegen Einflussnahme und Veruntreuung vor Gericht verantworten. Ihre Verteidigung hatte beantragt, die Anklage fallen zu lassen. Zwar wurde einer von 3 Korruptionsvorwürfen verworfen, doch die Hauptanklagepunkte bleiben bestehen. Ministerpräsident Pedro Sánchez nahm Gómez in Schutz und erklärte, Begoña Gómez ist unschuldig. Er bezeichnete das Verfahren als politisch motiviert und von rechtsextremen Gruppen initiiert. Aktuelle Justizstatistiken deuten auf eine hohe Verurteilungsquote in vergleichbaren Fällen hin. Das Strafmaß kann von 6 Monaten bis zu 8 Jahren Haft reichen. 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
1: Bin ich an Lösungen interessiert? Was könnte man tun? Und ich glaube, dass wir um runde Tische nicht herumkommen und sagen dazu, wir fahren das jetzt mal alles runter. Das muss jetzt nicht alles ganz, ganz, ganz, ganz schnell gehen, weil diesen ganz schnellen und sich kloppen und Parteigerangel führt immer zum selben, sondern wir müssen Politik anders organisieren. Wir müssen Probleme anders analysieren. Wir müssen an dem Konzept, wie wir Probleme lösen, wie wir dem begegnen, die müssen wir anders begegnen als auf die übliche Art und Weise, weil das führt dahin, wo wir heute sind. Und da spielt es dann am Ende eben auch keine Rolle, ob es die FDP, die CDU, CDU oder auch die AfD ist. In jedem FD, System
2: was,
1: kommt
2: was,
1: das heraus.
2: Deswegen bin ich
1: dafür, dass wir sagen dazu, die nächste Regierung sollte nicht ohne runde Tische stattfinden. Und ich möchte eigentlich, dass wir permanent jetzt Bürgerbeteiligung haben. Nur dass wir das als normal sehen und uns in 5 Jahren vielleicht wundern, warum wir das nicht schon längst eingeführt haben.
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1: Jeder kann ja sein, wie er will, aber alleine diese Tatsache zu erheben, dass Minderheiten den Ton angeben für alle und alle sich den Minderheiten unterzuordnen haben, das ist einfach absolut absurd, das hat jeder gespürt. Aber in Anbetracht der Tatsache, dass große Konzerne mitgespielt haben, gehe ich davon aus, dass das nicht aus Überzeugung war, sondern durch ganz klare Druckmaßnahmen. Man kann zum Beispiel Unternehmen dadurch unter Druck setzen, indem man sagt, ihr bekommt keine zinsgünstigen Kredite mehr. Damit habt ihr keine Wettbewerbsvorteile mehr oder sogar Nachteile und dann geht euer Unternehmen kaputt. Das sind die Methoden, die dahinter stehen können.
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1: Das würde sehr ins Bild passen und entspricht ja auch dem, was Klaus Schwab da in Davos gesagt hat. Er wird ja immer nur teilzitiert. You will own nothing and you will be happy. Sie werden nichts besitzen, aber glücklich sein. Und weiter geht's ja in dieser Aufzählung damals, bei dem, was er sagte, und sie werden mieten. Sie werden alles mieten, was sie mal brauchen. Ja, das ist ja klar
2: erklärtes Ziel.
1: Genau. Und da fällt uns natürlich sofort die Abo-Falle ein. Und klar, wenn du alles mietest, kostet alles Geld, was du so besitzt. Ne? Und das, was du dann tatsächlich besitzt ja nur noch, du hast kein Eigentum mehr.
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0: 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US-Präsident Donald Trump erklärte in einer Rede zur Hauptsendezeit, in der er auf ausländische Bestrebungen zur Beeinflussung der US-Wahlen einging, dass eine Überprüfung des Department of Homeland Security ergeben habe, dass rund 278.000 Nichtbürger für die Teilnahme an Bundeswahlen registriert seien, und argumentierte, die Ergebnisse deckten erhebliche Schwachstellen im US-Wahlsystem auf. Er sagte, die Zahl sei sogar noch unvollständig, da mehrere von den sogenannten Demokraten geführte Bundesstaaten ihre Wählerregistrierungsdaten nicht zur Verfügung gestellt hätten. Zusammengenommen offenbaren diese Enthüllungen ein Wahlsystem, das so kaputt und so anfällig ist, dass niemand es verteidigen kann. Es ist nicht zu verteidigen. Hunderte Millionen von US-Wählerdaten befinden sich in den Händen ausländischer Regierungen, fügte Trump hinzu. Nachdem Hendrik Streeck von der CDU ein Baby von einer Leihmutter gekauft hat, hat nun auch der umstrittene CDU-Politiker Jens Spahn in den USA geshoppt. Uns ist bewusst, dass beim Thema Leihmutterschaft oft Unsicherheit herrscht und auch manches Vorurteil besteht. Aber wie sagte der große Franz Beckenbauer, der liebe Gott freut sich über jedes Kind. Das sagte Daniel Funke, der Ehemann von Jens Spahn. Leihmutterschaft ist in Deutschland gesetzlich verboten. Und Spahn hat mit seiner CDU auch dem Verbot zugestimmt. Aber das scheint Jens Spahn bei seinen eigenen Belangen nicht zu stören, meinen Kritiker dieser Praxis. Die Vorsitzende des Deutschen Gewerkschaftsbundes, Jasmin Fahimi, fordert die Einführung eines sogenannten Hitzeausfallgeldes. In extremen Fällen wird zukünftig witterungsbedingter Arbeitsausfall nicht ausbleiben, sagte Fahimi der deutschen Presseagentur. Der Gesetzgeber müsse Regelungen finden, die ein Ausfallgeld für Beschäftigte und Arbeitgeber zukünftig solidarisch sichern. Fahimi warnte vor Arbeitsausfällen, Produktionseinbrüchen und zusätzlichen Unfällen. Jeder Hitzetag kostet unsere Wirtschaft 431 Millionen Euro und erhöht das Risiko für Arbeitsunfälle signifikant, erklärte sie und schlussfolgerte, wir können es uns nicht mehr leisten, untätig zu sein, sagte sie. Woher sie diese Zahlen und angeblichen Hitzedaten hat, sagte sie nicht. 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
1: Letzte Woche war ich in Berlin am Neuendorfplatz, da ist so die Hochburg für Schwule, Homosexuelle, Regenbogenfahren. An jedem Café, an jeder Straße, überall, das ist kein Witz, stehen an den Laternen so kleine Zettel, wo drauf steht, are you gay? Also ich habe ja 10-mal an einem Tag, wurde mir dann die Frage gestellt, bist du jetzt endlich gay? Und ich dachte mir, nein, immer noch nicht. Und das ist so absurd, diese Straße da. Und dann gehe ich halt eben raus und frage die Leute, ja, was wäre denn, wenn wir jetzt einfach mal alle Regenbogenfahnen austauschen und nur Deutschlandfahnen hinhängen? Wie wär's denn damit? Und dann, ja, das kann man ja nicht machen, das ist ja total rechtsextrem, das ist ja total, sind die bescheuert. Ja, einfach mal die Fragen stellen, um etwas aus den Menschen herauszukitzeln. Weil das, diese Regenbogenscheiße, müssen wir tolerieren. Aber wenn ich als Deutsche mit sogar Migrationshintergrund sagen möchte, ich möchte mal in Deutschland fahren hinhängen, dann ist das natürlich verboten. Und so kann man es schaffen, mit Humor eben diese kritischen Fragen zu stellen, um so ein bisschen was aus den Menschen herauszukitzeln.
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1: Weil USA natürlich der große Vordenker ist für Deutschland. Und wir wissen natürlich auch, dass die deutsche Politik sich da ja immer unterzuordnen hat. Da braucht man nicht viel Fantasie zu. Aber die Amerikaner sind in der führenden Position und die Deutschen eben halt in der geführten Position. Man braucht nur einen Staatsbesuch eines deutschen Bundeskanzlers in USA sehen. Dann weiß man, wer die Hosen anhat und wer die Hosen voll.
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1: Derjenige, wenn ich ihn personifiziere, Verzeihung, auch wenn es den Staat nicht gibt, Herr Gebauer, der das meiste Geld dieser Gesellschaft den Bürgern wegnimmt, das ist der Staat. Und wenn wir da mal anfangen, das zu lassen, dem Staat das Geld nicht mehr zu geben, dafür zu sorgen, dass er es nicht mehr nimmt und dann mal die Wirtschaft und die Bürger machen zu lassen, dann werden ganz viele Dinge entschieden. Dann gibt es bestimmt noch, es gibt keine totale Gerechtigkeit. Das ist sowieso ein so stark strapaziertes Wort, dass ich es aus der politischen Diskussion gern streichen würde, weil es verführerisch ist und weil selbst Bismarck erkannt hat, dass seine Idee der Sozialversicherung im Grunde den Grundstein dafür gelegt hat, dass wir einen auswuchernden Sozialstaat bekommen dürfen. So schlau war er am Ende seines Lebens. Aber die Wahlkampfklatsche gegen Sozialisten hat er halt trotzdem gern sozusagen für sich verbucht. Aber das, was uns übrigens auch ziemlich deutsch und gar nicht amerikanisch, diese Neiddiskussion, ist etwas, was diesem Land mehr schadet als viele andere Dinge.
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0: 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Die KI-Euphorie bekommt einen heftigen Dämpfer. Ein weltweiter Ausverkauf bei Chip-Aktien lässt die Börsen runterrauschen. Besonders Tech-Werte gerieten am Donnerstagabend massiv unter Druck und zogen gleich die wichtigsten Aktienindizes mit nach unten. Auslöser des Rückschlags waren ausgerechnet die Chip-Aktien, zuletzt die größten Gewinner an den Börsen. Der Chip-Herstellerindex Philadelphia Semiconductor sackte um 4,3% ab. Kurios. Selbst starke Geschäftszahlen der Produzenten konnten die Anleger nicht beruhigen. Apple hat Nvidia dann am Freitag als wertvollstes börsennotiertes Unternehmen der Welt abgelöst. Der Börsenwert des iPhone-Konzerns lag im US-Handel zeitweise bei rund 4,88 Billionen US-Dollar. Der Wechsel zeigt, dass Anleger ihre milliardenschweren Wetten auf künstliche Intelligenz derzeit neu bewerten. Die britische Regierung startet eine große Resilienzkampagne und ruft die Bevölkerung auf, lang haltbare Lebensmittel, Wasser, Medikamente und Kurbelradios zu bevorraten. Gleichzeitig kündigt sie für 2027 die größte Heimatschutzübung seit Jahrzehnten an. Offiziell wird alles mit russischen Cyber- und Sabotagegefahren begründet. Die Regierung aktualisiert zudem das alte War Book aus dem Kalten Krieg. Kritiker und Experten sehen darin jedoch vor allem Vorbereitungen auf innere Unruhen und gesellschaftliche Konflikte. Die russische Bedrohung diene als politisch bequeme Begründung, um Maßnahmen wie Bevorratung, Infrastrukturschutz und gesamtgesellschaftliche Mobilmachung zu rechtfertigen, ohne die tiefen inneren Spaltungen, niedriges Vertrauen in die Politik, Polarisierung, demografischer Wandel, offen zugeben zu müssen. Kernbotschaft? Die Regierung bereitet sich und die Bevölkerung auf schwere Störungen der Grundversorgung vor. Die Kassenärztliche Vereinigung Baden-Württemberg verteilt das Geld der gesetzlich Krankenversicherten an die Ärztinnen und Ärzte im Südwesten der Republik. Rund 5 Milliarden Euro erhält sie dafür von den Krankenkassen pro Jahr. Doch weil nicht immer alles Geld sofort ausgegeben werden muss, darf die Kassenärztliche Vereinigung, KV, das Geld am Finanzmarkt anlegen. Allerdings möglichst konservativ und risikoarm. Aus Kreisen der Finanzfirmen ist jedoch zu hören, dass die Kassen sich am Finanzmarkt verspekuliert haben. Somit haben die Krankenkassen mindestens 170 Millionen Euro der ihnen anvertrauten Gelder an der Börse verzockt. 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
1: Das ist eine völlig andere Voraussetzung. Aber Übergewicht zu medikamentös dauerhaft behandeln zu wollen, bedeutet doch auch, ich entscheide mich aktiv dafür, nicht nur als Betroffener oder als zu dicker, sondern auch als der Behandelnde, entscheide mich aktiv dafür, den, ja, sagen wir mal, Konsumweg zu bewerben und zu gehen und Anstrengungen zu vermeiden. Ich habe jedes menschliche Verständnis dafür, dass das so ist. Ich quäle mich immer zu meinem Sport. Ich muss mich da selber am Riemen reißen, weil ich sehr gut verstehen kann, dass man Hunger auf Zucker hat. Aber die Entscheidung im Ansatz zu sagen, naja, es ist ein legitimer Weg, dort mit Geld zu verdienen und die Menschen dort reinzutreiben, das ist nur konsequent, dann auch den Kokainverkauf freizugeben und zu sagen, das könnte auch an Grundschulen schon mal ausfallen.

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1: Das heißt, privatisieren heißt, du bietest diesen Sender privaten Anbietern an, also Leuten aus der Medienbranche, die sagen, okay, wir bieten und wir verkaufen diesen Sender und der Sender an sich bleibt in dieser Form bestehen. Das ZDF hat ein sehr genaues und sehr präzises Publikum. Das sind Leute über, ich glaube jetzt inzwischen 65, 66, 67. Das ist also ein, in Anführungszeichen, alten Sender. Kann man super mit Werbung generieren. Ich würde den als erstes rausschieben aus dem öffentlich-rechtlichen Programm. Der zweite Punkt, die ARD, so wie sie da steht, muss auf das zurückgefahren werden, was wichtig ist. Sie haben eine ganz tolle Länderaufteilung, da sind Lokalpolitik drin, da sind lokale Ereignisse drin, die über die berichtet wird. Das ist unverzichtbar für mich persönlich. Und ich denke auch, dass das erste Programm mit seinen Politsendungen, wenn sie dann mal ein bisschen ausgewogener sein sollten oder ein bisschen stark ausgewogener sein sollten, auch einen gewissen Mehrwert haben. Das ist eine Grundbasis.
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1: Ja, also wenn Frau Baerbock etwas sagt, gehe ich davon aus, dass sie irgendwelche vorgefertigten Texte verständnislos wiedergibt und da gar nichts von versteht, was sie sagt. Das zeigt es ja auch ziemlich deutlich. Wir sehen ja die Besetzung der deutschen Regierung. Ob das Frau Baerbock ist, ob das Herr Habeck ist, ob das der Bundeskanzler ist und auch die ganzen anderen Figuren, inklusive der Greichen-Clans und so weiter, die dahinter stehen. Das sind Leute, die glauben das, was sie sagen. Aber wenn einer glaubt das, was er sagt, heißt es noch lange nicht, dass er versteht, was er sagt, sondern er glaubt es eben halt nur. Und genau diese charakterlich geeigneten Personen mit einem gewissen Mindestintellekt, aber auch auf keinen Fall einen zu hohen, sind ideale Besetzungen für diejenigen, die das steuern. Und du hast völlig recht, der Vorsitzende des Militärausschusses, der ist natürlich ganz klar für die Rüstung und mit der Rüstung im Zusammenarbeit. Würde er das nicht tun, sondern wäre er ein Friedensaktivist und würde sich für Frieden und Diplomatie einsetzen, dann wäre er dort nicht.
2: Ja, geht ja auch gar nicht. Man kann sich doch nicht für Frieden einsetzen. Wo kommen wir denn dahin?
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0: 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Laut einer Infratest-DiMAP-Umfrage für den RBB ist die Linke mit 22% derzeit stärkste Kraft in Berlin. Die CDU legt nach dem Kandidatenwechsel von Wegner zu Evers auf 20% zu. Die SPD liegt abgeschlagen bei 12% und die AfD bei 16%. Berlin könnte damit das zweite von der Linken regierte Bundesland werden. Das US-Gesundheitsministerium unter Robert F. Kennedy Jr. plant einen offizielle Injury Table mit wissenschaftlich anerkannten Covid-19-Impfschäden. Diese Liste soll Betroffenen den Zugang zu staatlichen Entschädigungen erleichtern, indem für bestimmte Erkrankungen ein ursächlicher Zusammenhang mit der Impfung vermutet wird. Bisher müssen Geschädigte den Kausalzusammenhang in jedem Einzelfall beweisen. 99% der Anträge wurden bislang abgelehnt. Bekannte und bereits belegte Nebenwirkungen, die wahrscheinlich auf die Liste kommen, sind unter anderem Myokarditis, Perikarditis, vor allem bei jungen Männern nach mRNA-Impfstoffen, anaphylaktische Reaktionen sowie Thrombosen mit Thrombozytopenie und das Guillain-Barré-Syndrom nach Vektorimpfstoffen. In Deutschland wird weiterhin jeder Zusammenhang versucht zu vertuschen und die Betroffenen werden sich meist selbst überlassen. Außerdem liegt in Deutschland die Verjährungsfrist für Impfschäden bei 3 Jahren. US-Präsident Donald Trump erklärte in einer Rede zur Hauptsendezeit, in der er auf ausländische Bestrebungen zur Beeinflussung der US-Wahlen einging, dass eine Überprüfung des Department of Homeland Security ergeben habe, dass rund 278.000 Nichtbürger für die Teilnahme an Bundeswahlen registriert seien und argumentierte, die Ergebnisse deckten erhebliche Schwachstellen im US-Wahlsystem auf. Er sagte, die Zahl sei sogar noch unvollständig, da mehrere von den sogenannten Demokraten geführte Bundesstaaten ihre Wählerregistrierungsdaten nicht zur Verfügung gestellt hätten. Zusammengenommen offenbaren diese Enthüllungen ein Wahlsystem, das so kaputt und so anfällig ist, dass niemand es verteidigen kann. Es ist nicht zu verteidigen. Hunderte Millionen von US-Wählerdaten befinden sich in den Händen ausländischer Regierungen, fügte Trump hinzu. 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
1: Ich würde ja auch sagen, dass ich in meinem aktuellen Programm auch hier schon hier und da so ein bisschen ins eigene Lager so mit so einem Augenzwinkern reinpisse hier und da an so manchen Stellen. Und ich finde, es haben echt beide, also links und rechts haben wirklich, bieten beide so viel Spielfläche, um sich durch den Kakao zu ziehen, weil die ganzen, Mann, das ist so witzig, ne? Den Linken, die Rechten werfen den Linken immer vor, sie sind so, also besonders in diesem amerikanischen Kontext, dass sie Snowflakes sind, ne? Dass sie so dünnhäutig sind und so. Ey, mach mal Witze über Rechte, die heulen genauso rum. So schnell. Ich habe das vor allem, und oft habe ich das Gefühl, besonders so etwas ältere, rechte, konservative Herren, die checken modernen Humor auch überhaupt nicht.
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1: Die deutschen Kinder können keine Döner mehr bezahlen. Also ich meine, wenn das jetzt nicht eins der entscheidenden Themen ist, zusammen mit Atombomben, dann weiß ich es auch nicht mehr. Diese Leute machen sich so lächerlich, die merken das gar nicht mehr.
2: Also weder die, die die Reden schreiben, noch die, die sie halten. Ja. Aber abgesehen davon, ich meine, Döner kommt ja wohl eher aus dem Spanischen, ne? Der Don, die Döner.
1: Ja, genau, das fehlt mir auch noch. Ich weiß gar nicht, soll ich mich jetzt wirklich beschäftigen mit dieser Tussi? Ich meine, wie kommt denn die Frau dazu, sich angesichts der Weltlage und ihrer Funktion als Außenministerin dahinzustellen und über Dönerpreise zu reden? Diese Blitzbirne, Evolutionsbremse, Baerbock ist hoffentlich bald Geschichte. Ich ertrage das nicht mehr. Sobald ich sie reden höre, muss ich das abschalten. Die Stimme ist schon so blechern. Schon das geht mir auf den Senkel. Aber inhaltlich ist sie nicht zu ertragen.
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1: Wenn ich das Wort Nazi oder Rechts oder auch Faschismus höre, es langweilt mich mittlerweile fast. Es ist ein stumpfes Schwert, es ist eine Keule, mit der man ja immer auf Andersdenkende, ne, teilweise sogar die Mehrheit eingedroschen hat. Und für mich haben diese extremen Kampfbegriffe, von denen du, Jasmin, ja gerade gesagt hast, wo soll da noch die Steigerung sein? Also sozusagen sofort mit der größten, fettesten Keule zuzuschlagen, haben bei mir zu dem Effekt geführt, dass ich sie nicht mehr ernst nehme. Ja? Und da fragt man sich natürlich schon, ist es eigentlich gewollt, dass wir abstumpfen? Oder ist es einfach nur gewollt, dass wir uns in so ganz groben Schablonen bewegen und eben dieser interessante inhaltlichen Ausführung eigentlich uns damit gar nicht mehr beschäftigen? Also die Schwarz-Weiß-Einteilung von Menschen, gut, böse, Faschist, Antifaschist und so weiter.

0: 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Nach Ansicht von Bundesumweltminister Carsten Schneider wird das Thema Wasser unterschätzt. Künftig werden wir ernsthafte Konflikte um Wasser haben, auch in Deutschland, sagte der SPD-Politiker dem Spiegel. Deutschland war bisher ein wasserreiches Land, aber das ändert sich gerade, fabuliert der Politiker. Der Deutsche Landkreistag verteidigte kommunale Einschränkungen. Hitze- und Trockenperioden nehmen in vielen Regionen zu. In solchen Situationen müssen auch private Komfortverbräuche, etwa das Befüllen von Pools, kritisch hinterfragt werden, sagte Präsident Achim Brötel den Funke-Zeitungen. Kritiker meinen, dass es auch hier nur um Geld geht. Bayern hat mit dem Wassercent den Anfang gemacht. In Zukunft wird noch mehr Geld mit Wasser erpresst, heißt es. Solange die Mainstream-Medien den Politikern nach dem Mund reden, wird ein großer Teil der Bevölkerung die Geschichte vom Wassermangel tatsächlich glauben, meint die Opposition. Die Vorsitzende des Deutschen Gewerkschaftsbundes, Jasmin Fahimi, fordert die Einführung eines sogenannten Hitzeausfallgeldes. In extremen Fällen wird zukünftig witterungsbedingter Arbeitsausfall nicht ausbleiben, sagte Fahimi der deutschen Presseagentur. Der Gesetzgeber müsse Regelungen finden, die ein Ausfallgeld für Beschäftigte und Arbeitgeber zukünftig solidarisch sichern. Fahimi warnte vor Arbeitsausfällen, Produktionseinbrüchen und zusätzlichen Unfällen. Jeder Hitzetag kostet unsere Wirtschaft 431 Millionen Euro und erhöht das Risiko für Arbeitsunfälle signifikant, erklärte sie und schlussfolgerte: Wir können es uns nicht mehr leisten, untätig zu sein, sagte sie. Woher sie diese Zahlen und angeblichen Hitzedaten hat, sagte sie nicht. Nachdem Hendrik Streeck von der CDU ein Baby von einer Leihmutter gekauft hat, hat nun auch der umstrittene CDU-Politiker Jens Spahn in den USA geshoppt. Uns ist bewusst, dass beim Thema Leihmutterschaft oft Unsicherheit herrscht und auch manches Vorurteil besteht. Aber wie sagte der große Franz Beckenbauer, der liebe Gott freut sich über jedes Kind. Das sagte Daniel Funke, der Ehemann von Jens Spahn. Leihmutterschaft ist in Deutschland gesetzlich verboten. Und Spahn hat mit seiner CDU auch dem Verbot zugestimmt. Aber das scheint Jens Spahn bei seinen eigenen Belangen nicht zu stören, meinen Kritiker dieser Praxis. 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
1: Also Friedrich Merz hat in einer Rede darüber referiert, dass auf deutschen Sparkonten ca. 2,8 Billionen Euro liegen, die letztendlich ja, wenn man ihnen ein, er hat es ausgedrückt, akzeptables Angebot im Zins macht, ja zum Klimasparen animiert werden können. Klimasparen heißt hier nichts anderes, als den Staat weiter zu finanzieren in Klimaprojekten, die letztendlich, wir sprechen über andere Dinge als über Politik, die auch finanziell einfach nichts bringen.
2: Und hier, also eine Art Anleihe, so, also eine Kredite, die der Bürger dem Staat geben soll,
1: ganz genau,
2: damit der Staat damit fürs Klima arbeitet.
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1: Die Nachrichten in einfacher Sprache.
2: Die das ist ja eine Entwicklung, genau, die genau dahin geht. An,
3: die Nachrichten, die Tagesschau in einfacher Sprache, das ist ja genau der Gedanke. Also es ist nicht mehr, wir reden nicht mehr über einen Kunden, über jemanden, für den wir eine Dienstleistung erbringen. Nichts anderes ist ja Journalismus. Wir bringen eine Dienstleistung, das heißt nach unserer individuellen zumindest Wahrhaftigkeit, also nach unserem Anspruch, unserer Abwägung, bestem Wissen und Gewissen, Informationen zu bieten für unseren Kunden, für unseren Leser. Dieser Anspruch ist ja verloren gegangen. Man möchte sich nicht mehr am Markt behaupten, weil natürlich die Gefahr ist, dass man, wenn, sobald man am Markt ist, auch verlieren kann. Und die Angst ist offenbar sehr groß.
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1: Es gibt einen gewissen Grad an Empörung, den wir irgendwann nicht mehr überschreiten sollten. Ja, es kann auf der einen Seite abstumpfen, also mir persönlich ist das, also ich kann die Bild lesen und zucke nicht mit der Wimper mittlerweile, weil es mich aufgrund der Empörung einfach nicht mehr berührt irgendwann. Ja, sie stumpfen halt ab. Aber die Verschlagwortung des anderen als Faschist, als Nazi. Ich glaube tatsächlich, dass man zum Beispiel Trump die ganze Zeit als praktisch Reinkarnation Hitlers dargestellt hat, so wie man es hier mit einem Herrn Höcke macht. Das war mit Grundlage dafür, dass es stochastisch wahrscheinlich wird, dass irgendjemand zur Waffe greift und dann den Stauffenberg macht. Und das war in den Vereinigten Staaten so der Fall. Und in meinen Augen haben da die Medien mitgeschossen. Und das könnte hier genauso passieren. Und deswegen müssen wir schon irgendwann davon weg. Aber ich glaube, der Kampf läuft bis dahin noch.
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0: 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Russland hat Listen von europäischen Unternehmen und Fabriken veröffentlicht, die nach ihrer Sichtweise Komponenten oder Drohnen für die Ukraine produzieren. Diese werden als legitime militärische Ziele deklariert. Eine dieser Listen umfasst rund 120 europäische Firmenstandorte. Russland sieht diese Einrichtungen als Teil der westlichen Unterstützung für die Ukraine, aus Russlands Sicht Krieg gegen Russland, an. Angriffe darauf wären nach russischer Logik gerechtfertigt, um die ukrainische Drohnen- und Rüstungsproduktion zu stören. Kritiker nennen es schon das wichtigste Enthüllungsbuch des Jahres. Polizisten erzählen, worüber niemand offen spricht. Mehr als 3 Jahre hat die Reporterin Liv von Bottichen mit Polizeibeamten aus dem gesamten Bundesgebiet gesprochen. Fazit: Einige Polizisten haben mir wörtlich gesagt, wir haben dieses Land schon verloren. Das Thema Migration beschäftigt alle interviewten Polizisten. Und ihre Bemerkungen zu diesem Thema sind hart und direkt. Zum Beispiel: Diese Einbürgerungen sind ein Flächenbrand, der auf Deutschland zukommt. Und ein hochrangiger Polizeibeamter sagt in dem Buch, Deutschland ist zum Rauben und Vergewaltigen freigegeben. Die Vorsitzende der AfD, Alice Weidel, hat erklärt, dass eine von der AfD geführte Bundesregierung jegliche Hilfe für die Ukraine einstellen würde. Dazu gehören finanzielle Unterstützung aus Steuergeldern, Waffenlieferungen sowie die Entsendung deutscher Soldaten. Weidel sagte wörtlich: Mit unserer Beteiligung wird weder ein EU-Beitritt der Ukraine noch ein NATO-Beitritt zustande kommen. Wir werden uns für Frieden in der Ukraine einsetzen und Friedensverhandlungen befürworten, um dieses unnötige Sterben endlich zu beenden. Wir wollen nicht einseitig Partei für irgendjemanden ergreifen. Die AfD begründet dies mit dem Ziel, deutsche Interessen in den Vordergrund zu stellen und eine weitere Eskalation des Konflikts zu verhindern. 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
1: Das ist ja auch ein Stück weit das Problem dieses Einordnungsjournalismus, dass man nur eine Handvoll Leute hat, die Sachen so feilbieten, wie sie es eben sehen, bis hin zu extremen Beispielen. Also vorher wurde ja noch selbst recherchiert und mittlerweile aus Zeitgründen sucht man sich einen Experten. Und den Experten rufst du an und den Experten interviewst du, dem stellst du Fragen nach dem Motto, da muss ich diese lästige Recherchearbeit nicht machen. Was dann dazu führt, dass so ein Typ wie Elmar Thewissen beispielsweise zwischenzeitlich mal andauernd im Fernsehen war als Experte für Terroranschläge und das für uns richtig eingeordnet hat. Zum Beispiel, wir haben Berliner Breitscheidplatz, meinte Elmar Thewissen in der Tagesschau, ja, wir müssen jetzt das nicht zu hoch hängen. Es ist wahrscheinlicher, an einem Schluck aufzusterben, als bei einem Terroranschlag.
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1: Und ich glaube, wenn das so weitergeht und wir diese grüne Politik unter Merz und Habeck weiterführen, dass wir dann in Deutschland es mit kriegsähnlichen Zuständen dahin zu tun bekommen, dass die Leute auf die Barrikaden gehen. So, und das können wir ja auch erleben, wie die größte Oppositionspartei, die AfD, kriminalisiert werden sollen. Ich persönlich aber glaube immer noch daran, dass irgendwann der ein oder andere Deutsche ganz oben zu sich kommt und sagt, wir können das nicht mehr machen. Es ist bei weitem nicht so stabil, wie Sie glauben, dass es ist. Das sehen wir eben auch in Davos. Wer fährt denn da noch hin? Also von daher, es ist spannend.
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1: Genau wie auch bei der C-Zeit, diesen ganzen Ranz, ja, der ja, wo jetzt ja alles ans Licht kommt, die nächste Verschwörungstheorie ist wahr geworden, nämlich die, dass das Virus aus einem Labor in Wuhan entfleucht ist und ja, Produkt einer Forschung war, die darauf abzielt, zu schauen, welche Viren man ja so optimieren kann, dass sie möglichst schädlich für den Menschen sind. Es ist ja wirklich unfassbar und das Ganze wird unter dem Deckel gehalten und trotzdem regt sich in der Mainstream-Presse nichts, gar nichts.
2: Naja, wenn wir, ich weiß ja nicht, ob man das sagen darf, gleichgeschaltete Medien haben oder wenn wir Mainstream-Medien haben, die natürlich auch politisch finanziert werden und wo die Journalisten vielleicht nicht ganz frei sind.
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0: 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Der Ölpreis ist wieder stark gestiegen. Energiehändler warnen im Financial Times Interview eindringlich. Durch die massiv verlangsamten Tankertransporte in der Straße von Hormus droht ein deutlich schwererer Versorgungsengpass als in der ersten Konfliktphase. Wir haben alle Puffer aufgebraucht, alles, sagte ein Händler. Die weltweiten Notreserven und Lagerbestände, die frühere Störungen abgefedert hatten, sind weitgehend erschöpft. Tankerdurchfahrten im Persischen Golf sind dramatisch eingebrochen. Treibstoffmärkte zeigen Rekordstärke und Analysten betonen, die Hoffnung auf eine schnelle Normalisierung der Ölströme hat sich zerschlagen. Der Markt läuft aktuell nur noch auf Reserve. Jede weitere Eskalation könnte zu deutlich höheren Preisen führen. Allerdings sind Preise um 2,20 Euro, wie in Deutschland, tatsächlich utopisch. Solange die Bürger es jedoch bezahlen, verdient der Staat kräftig Steuern. Für zum Beispiel neue Radwege in Peru. Eine Professorin an der Heinrich-Heine-Universität Düsseldorf ist ins Kreuzfeuer linker Aktivisten geraten, weil sie eine Vorlesung halten wird, die sich kritisch mit Trans-Ideologien auseinandersetzt. Nach Ansicht der Aktivisten seien die Aussagen der Professorin nicht tragbar und würden die Entwicklung von Kindern und Jugendlichen gefährden. Deshalb rufen sie nun zu einer Kundgebung auf und fordern ihre Entlassung. Außerdem fordern sie eine sofortige Verhängung eines Campusverbots gegen die Professorin. Auch für Jens Spahn bleibt der Selbstbedienungsladen auf Kosten der Steuerzahler geöffnet, meinen Politikexperten. Obwohl er seinen Rücktritt als Fraktionsvorsitzender der CDU erklärte, behält er sein Bundestagsmandat und kostet uns weiterhin jeden Monat rund 50.000 Euro. Er selbst erhält monatlich 12.330 Euro sogenannte Diäten und rund 5.500 Euro steuerfreie Pauschalen. Hinzu kommen noch viele Privilegien. Zum Beispiel summiert sich sein Pensionsanspruch auf derzeit monatlich 7.400 Euro. Und da er seit September 2002, damals war er gerade mal 22 Jahre alt, im Bundestag sitzt, hat er seine Schäfchen schon längst ins Trockene gebracht mit geschätzt 4,3 Millionen Euro. 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
1: Gleichzeitig möchte ich dann aber schon auch als Amerikanist verstehen, was ist eigentlich die Wahrheit dahinter und wo finde ich die? Und natürlich kann ich Ihnen zustimmen, die absolute Wahrheit, die gibt es nicht. Aber ich glaube, wenn man auf militärische Planungsdokumente blickt, dann sieht man doch oft knallharte geostrategische Analysen im Hintergrund, die, denke ich, der Wahrheit sehr nahe kommen. Und da sehen wir zum Beispiel, dass die Amerikaner selbst ganz deutlich sagen, Russland ist für uns überhaupt keine große Bedrohung. Während gleichzeitig in den Medien, Tagesschau etc. rauf und runter kommt, um Gottes Willen, sozusagen in ein paar Wochen steht Putin vor der Tür. Wir haben immer mal wieder auch die Menschen, die dann aus diesen entsprechenden Denkfabriken kommen, die sagen, also es ist nur noch eine Frage von Jahren etc. Und die militärischen Dokumente dahinter, die blicken viel unverstellter auf die Wahrheit, auf die Lage und die sagen, das schaut ganz anders aus.

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1: Also die Medien, ob in den USA oder hier, also mehr blamieren geht nicht, ne? Also Fehleinschätzungen ohne Ende. Also unser König der falschen Einschätzungen.
2: Elmar Thewissen?
1: Das ist Elmar Thewissen. der USA-Korrespondent vom ZDF. Und ich meine, der hat ja selbst, als sich Trumps Wahlsieg schon abzeichnete, hat er gesagt, Harris kann es noch gewinnen. Ja? Also das ist übrigens ja auch der Mann, der Joe Biden einen klaren Verstand angedichtet hat.
2: Ja.
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1: Also Männlichkeit und Weiblichkeit gibt einem ja auch Identität und Wohlgefühl. Also wenn du dich als Mann, das weiß ich als ich habe meine weibliche Seite, du hattest auch im Vorgespräch gesagt, du bist eher ein sensibler Mann, das bin ich auch, hundertprozentig. Ich war nur der sensible Mann, der Zuhörer und sonst was. Und ich hatte keine Männlichkeit, also irgendwo schon, die hast du. Aber du musst erstmal positive Vorbilder haben und das lernen. Und erst als ich das gelernt habe in meinen 20ern und daran gearbeitet habe, da fühlst du dich dann einfach voll und vollständig. Und es geht natürlich um die Trennung der Geschlechter, es geht um die Trennung der Familie, es geht um die, ja, dass du eigentlich ein Zombie bist, der konsumiert, alles ist beliebig, Geschlecht ist beliebig, die Anziehung zwischen den Geschlechtern ist beliebig, Familie gibt's nicht mehr. Also massiv manipulierbare Masse.
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0: 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Der Druck auf Griechenland wächst dramatisch. NATO und EU-Partner fordern von Athen die Abgabe von bis zu 200 Patriot-Raketen für die Ukraine. Die Raketen lagern seit über 20 Jahren in den griechischen Arsenalen und werden von Kiew als dringend benötigte Munition für die Luftverteidigung betrachtet. Laut einem Bericht einer griechischen Zeitung haben ukrainische Stellen die Raketen explizit angefordert. Frühere Versuche, ganze Patriot-Batterien zu übertragen, waren bereits gescheitert. Nun konzentriert sich der Druck auf die Munition. Ein besonders brisanter Vorschlag sieht vor, dass Griechenland die Raketen zunächst an Norwegen verkauft, das sie dann an die Ukraine weiterleitet. Damit soll eine direkte Waffenlieferung Athens an Kiew formal umgangen werden. Die griechische Regierung signalisiert bisher klare Ablehnung. Athen argumentiert, die Raketen seien für die eigene Landesverteidigung unverzichtbar. Insbesondere vor dem Hintergrund der anhaltenden Spannungen mit der Türkei. Bei einem eskalierten Polizeieinsatz in Lingen im Landkreis Emsland sind in der Nacht zu Samstag 6 Polizeibeamte verletzt worden. Nach Angaben der Polizeiinspektion Emsland-Grafschaft Bentheim gerieten am frühen Morgen gegen 3 Uhr 2 größere Personengruppen vor einer Gaststätte auf dem Marktplatz in Streit. Als die alarmierten Einsatzkräfte versuchten, die Kontrahenten zu trennen, solidarisierten sich mehrere Beteiligte und griffen die Beamten an. Um welche sogenannten Personengruppen es sich handelt, will die Polizei nicht sagen. In Nachrichtenforen heißt es, wenn die Täter Alexander, Stefan, Tore oder Jan Hendrik heißen würden, wäre sicherlich auch ein AfD-Bezug gefunden worden und auch eine Brennpunktsendung in den Zwangsgebührensendern hätte umgehend stattgefunden. Auf einem Dorffest mit rund 700 Besuchern in Egling im Landkreis Bad Tölz-Wolfratshausen sind 8 Menschen von einem Messermann verletzt worden. Diese mussten mitunter notoperiert werden. Der Täter sei weiter auf der Flucht, berichtete die Polizei. Die Beamten werten nun Videoaufnahmen aus. Man setze auch auf die Vernehmung von Zeugen. Das Motiv für die Angriffe ist unklar. Die Polizei geht allerdings nicht von einem Terroranschlag aus, heißt es eilig. 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